0: Wirtschaftlichkeit der Wirtschaft im Freistaat. Die Obduktion des als Timmy bekannten Buckelwals auf dem Strand der dänischen Insel Anholt ist am späten Abend beendet worden. Ein Team von Experten und Tierärzten untersuchte und zerlegte das Tier in einer mehrstündigen Aktion. Eine klare Todesursache wurde bei der Obduktion nicht gefunden. Was die Untersuchung zeigte, der Wal Timmy war, wie schon vermutet, ein Weibchen. Die polnische Tennisspielerin Maja Chwalinska steht nicht mal in den Top 100, dafür aber sensationell im Finale der French Open. Sie besiegte im Halbfinale die Russin Diana Schneider in 2 Sätzen und erreichte als erst 2. Qualifikantin überhaupt ein Grand-Slam-Finale. Im Endspiel von Paris trifft Chwalinska am Samstag auf Mira Andrejewa aus Russland. Sie besiegte im Halbfinale die Ukrainerin Marta Kostyuk in 2 Sätzen.
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2: Diese Nacht meist wolkig und regnerisch bei Tiefstwerten zwischen 14 und 8 Grad. Dieser Freitag zeigt sich wechselhaft mit Sonne, Wolken, Schauern und Gewittern vereinzelt. Meistens Sonne in Westsachsen. Die Topwerte zwischen 17 und 22 Grad. Das Wochenende oft sonnig, nur noch ganz vereinzelt Schauer. Meist bleibt es trocken. Morgen der Samstag bis 25. Am Sonntag werden es bis zu 21 Grad.

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1: Ich bin Moritz Einzel. Wochenlang hatte der als Timmy bekannte Buckelwal vor der dänischen Insel Anholt gelegen. Nun ist er gestern am Strand obduziert worden. Eine klare Todesursache konnte das Expertenteam zunächst nicht feststellen. Klar ist aber, dass das Tier, wie bereits vermutet, ein Weibchen ist. Mehr von Sigrid Harms.
2: Zu Beginn schnitten die Walexperten noch mit langen Messern gezielt durch die dicke Fettschicht, die den Wal zusammenhielt. Dadurch konnten die Fäulnisgase entweichen, die sich in seinem Inneren gebildet hatten. Am Ende musste ein Bagger ran, um das tonnenschwere Tier zu öffnen. Die Organe und Eingeweide des Buckelwals sollen genau untersucht werden. Die Experten wollen herausfinden, woran Timmy gestorben ist. Eine seltene Gelegenheit für die Wissenschaftler, denn Buckelwale sind schwer in ihrem natürlichen Lebensraum zu erforschen.
1: Sachsens Wirtschaftsminister Dirk Panther fordert, dass der Tankrabatt verlängert wird. Wenn die Regelung am Monatsende auslaufe, brauche es eine Anschlusslösung für Pendler und Unternehmen, sagt der SPD-Politiker. Panther sieht hier den Bund in der Pflicht. Die Spritpreise hätten Auswirkungen auf den gesamten Alltag der Sachsen und auch auf die Wettbewerbsfähigkeit der Wirtschaft im Freistaat. Der Deutsche Pflegerat hat die Pflegereformpläne von Gesundheitsministerin Warken kritisiert. Das sei ein reines Sparprogramm zu Lasten von Pflegebedürftigen und Angehörigen. Pflegeratspräsidentin Vogler sagte dem Redaktionsnetzwerk Deutschland, besonders problematisch sei die geplante Absenkung der Rentenversicherungsbeiträge für pflegende Angehörige. Keine ganze Woche dauert's mehr bis zum Start der Fußballweltmeisterschaft in den USA, Mexiko und Kanada. Deutschlands zweiter Gruppengegner, die Elfenbeinküste, hat am Abend mit einem Testspielsieg für Aufsehen gesorgt. Das Team gewann in Nantes gegen Titelmitfavorit Frankreich mit 2:1. Europameister Spanien tat sich in La Coruña gegen den Irak schwer und kam nicht über ein 1:1 Unentschieden hinaus.
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Diese Nacht meist wolkig und regnerisch bei Tiefstwerten zwischen 14 und 8 Grad. Dieser Freitag zeigt sich wechselhaft mit Sonne, Wolken, Schauern und Gewittern vereinzelt. Meistens Sonne in Westsachsen. Die Topwerte zwischen 17 und 22 Grad. Das Wochenende oft sonnig, nur noch ganz vereinzelt Schauer. Meist bleibt es trocken. Morgen der Samstag bis 25. Am Sonntag werden es bis zu 21 Grad.

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1: Ich bin Moritz Einzel. Mit Streiks im Einzelhandel will die Gewerkschaft Verdi auch heute Druck in den laufenden Tarifverhandlungen machen. In verschiedenen Städten wie Berlin, Ingolstadt oder Saarbrücken sind Kundgebungen geplant. Der Handelsverband erwartet für die Kunden keine großen Auswirkungen. Thomas Brockt berichtet.
2: Ein Kompromiss im Tarifstreit ist weiter nicht in Sicht. Verdi fordert 7% mehr Geld für die Beschäftigten im Handel. Die Angebote der Arbeitgeber liegen noch deutlich darunter, auch wegen längerer Laufzeiten. Die Gewerkschaft spricht von einer Frechheit, zumal es den Konzern wirtschaftlich hervorragend gehe. Viele Beschäftigte wüssten aber gar nicht mehr, wie sie ihr tägliches Leben finanzieren sollen. Vor allem auch im Einzelhandel, wo besonders viele in Teilzeit arbeiten.
1: Sachsens Wirtschaftsminister Dirk Panther fordert, dass der Tankrabatt verlängert wird. Wenn die Regelung am Monatsende auslaufe, brauche es eine Anschlusslösung für Pendler und Unternehmen, sagt der SPD-Politiker. Panther sieht hier den Bund in der Pflicht. Die Spritpreise hätten Auswirkungen auf den gesamten Alltag der Sachsen und auch auf die Wettbewerbsfähigkeit der Wirtschaft im Freistaat. Der ukrainische Präsident Selenskyj hat Kreml-Chef Putin ein direktes Treffen vorgeschlagen. In einem offenen Brief regte Selenskyj Verhandlungen über ein Ende des Krieges in der Ukraine an, an einem neutralen Ort, etwa in der Schweiz, der Türkei oder einem arabischen Land. Konkret auf den Vorschlag reagiert hat Putin noch nicht. Die Basketballer des FC Bayern sind ins Playoff-Finale um die deutsche Meisterschaft eingezogen. Die Münchner gewannen auch das dritte Halbfinale gegen Bonn, auswärts mit 77-57. Damit hat der FC Bayern die Best-of-Five-Serie mit 3-0 für sich entschieden. Im anderen Halbfinale gewannen die Bamberg Baskets gegen Alba Berlin mit 81-73. Damit verkürzte Bamberg auf 1-2 und erzwang ein viertes Spiel.
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1: Ich bin Moritz Einzel. Guten Morgen. Wochenlang hatte der als Timmy bekannte Buckelwal vor der dänischen Insel Anholt gelegen. Nun ist er gestern am Strand obduziert worden. Eine klare Todesursache konnte das Expertenteam zunächst nicht feststellen. Klar ist aber, dass das Tier, wie bereits vermutet, ein Weibchen ist. Mehr von Sigrid Harms.
2: Zu Beginn schnitten die Walexperten noch mit langen Messern gezielt durch die dicke Fettschicht, die den Wal zusammenhielt. Dadurch konnten die Fäulnisgase entweichen, die sich in seinem Inneren gebildet hatten. Am Ende musste ein Bagger ran, um das tonnenschwere Tier zu öffnen. Die Organe und Eingeweide des Buckelwals sollen genau untersucht werden.

0: Die Experten wollen herausfinden, woran Timmy gestorben ist. Eine seltene Gelegenheit für die Wissenschaftler, denn Buckelwale sind schwer in ihrem natürlichen Lebensraum zu erforschen.
1: Sachsens Wirtschaftsminister Dirk Panther fordert, dass der Tankrabatt verlängert wird. Wenn die Regelung am Monatsende auslaufe, brauche es eine Anschlusslösung für Pendler und Unternehmen, sagt der SPD-Politiker. Panther sieht hier den Bund in der Pflicht. Die Spritpreise hätten Auswirkungen auf den gesamten Alltag der Sachsen und auch auf die Wettbewerbsfähigkeit der Wirtschaft im Freistaat. Bei der Bundeswehr gibt es offenbar einen erheblichen Reparaturstau. Laut Recherchen von ARD und Süddeutscher Zeitung zeigt ein interner Bericht des wichtigsten Reparaturdienstleisters der Truppe, dass an vielen Stellen Ersatzteile fehlen. Im Mai soll etwa nur die Hälfte des Bestands beim Schützenpanzer Marder, dem Radpanzer Boxer oder der Panzerhaubitze 2000 einsatzfähig gewesen sein. Keine ganze Woche dauert's mehr bis zum Start der Fußball-Weltmeisterschaft in den USA, Mexiko und Kanada. Deutschlands zweiter Gruppengegner, die Elfenbeinküste, hat am Abend mit einem Testspielsieg für Aufsehen gesorgt. Das Team gewann in Nantes gegen Titelmitfavorit Frankreich mit 2:1. Europameister Spanien tat sich in La Coruña gegen den Irak schwer und kam nicht über ein 1:1 Unentschieden hinaus.
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3: Guten Morgen. Ja, dieser Freitag zeigt sich wechselhaft. Sonne, Wolken, Schauer und Gewitter. Am längsten Sonne in Westsachsen bei 17 bis 22 Grad heute die Topwerte. Das Wochenende oft sonnig, nur noch ganz vereinzelt Schauer, meist bleibt es trocken. Morgen der Samstag bis 25, am Sonntag bis 21 Grad.

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1: Mit Lutz Escher. Falsche Polizisten haben zwei alten Frauen in Freiberg und Halsbrücke mehrere 10.000 Euro abgenommen. Die beiden sollten Schmuck und Bargeld vor der Haustür deponieren, damit es die angeblichen Polizisten vor Diebstahl sichern können. Die Finanzämter im Freistaat zählen zu den schnellsten in Deutschland. Nach Daten des Steuerzahlerbundes verbesserte sich Sachsen mit einer durchschnittlichen Bearbeitungszeit von 42 Tagen für Einkommenssteuererklärungen innerhalb eines Jahres von Platz 11 auf Platz 3. Für das gemeinsame Konzert der Queen-Coverband Mercury mit der Erzgebirgischen Philharmonie Aue Anfang August wird ein Chor gesucht. Dafür können sich Sängerinnen und Sänger mit den Stimmen Sopran, Tenor, Alt und Bass melden. Die EU-Kommission hat erstmals einen Sonderbeauftragten für künstliche Intelligenz ernannt. Der dänische Manager Jim Hagemann-Snabe soll helfen, das Potenzial von KI in der gesamten Europäischen Union zu maximieren.
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2: Guten Morgen. Ja, dieser Freitag zeigt sich wechselhaft. Sonne, Wolken, Schauer und Gewitter. Am längsten ist Sonne in Westsachsen bei 17 bis 22 Grad heute die Topwerte. Das Wochenende oft sonnig, nur noch ganz vereinzelt Schauer, meist bleibt es trocken. Morgen der Samstag bis 25, am Sonntag bis 21 Grad.

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1: Einen schönen guten Morgen. Heute zum Tagesstart eher noch wechselhaft. Später lockert es dann Stück für Stück auf und die Temperaturen, die gehen auf 20, 21 Grad rauf. Und auf den Straßen ist alles noch entspannt. Da ist uns noch nichts weiter gemeldet worden. Aber Sie haben vielleicht schon irgendwas entdeckt. Dann sagen Sie gerne Bescheid. Am besten telefonisch 03 mal 800 und die 4 ist die Nummer.

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1: Mit Frederik Seifert, Glück auf. Am Nachmittag startet das größte Volksfest im Erzgebirge, die Annaberger Cat. Zum Auftakt gibt es wieder den Doppeldecker, einmal zahlen, zweimal fahren. Schon vorab gibt es aber eine musikalische Eröffnung, sagte Stadtsprecherin Annette Flemmig.
2: Wir starten seit langer Zeit mal wieder mit einem Cat-Umzug. Los geht es 16 Uhr ab dem Schutzteich. Dort erwarten uns die Schalmallen aus Steinbach und unsere Freischützengesellschaft aus Annaberg, die mit unserem Keti einen schönen Umzug auf dem Keti-Festgelände machen. Wir machen Station am Riesenrad, lassen es erklingen.
1: 10 Tage lang warten 110 Schausteller und Buden auf die Besucher. 4,5 Stunden lang hat die Polizei am Mittwochnachmittag auf der A72 bei Hartenstein die Geschwindigkeit gemessen. Die Bilanz: 4000 Fahrzeuge passierten die Blitzerstelle, wovon 86 zu schnell waren. Einer hatte nach Abzug der Toleranz 170 km/h drauf, bei erlaubten 120. Am Sonntag ist bundesweit UNESCO-Welterbetag. Hier in der Montanregion Erzgebirge Krušnohorský steht Schneeberg diesmal im Mittelpunkt. Es gibt Sonderführungen, Live-Musik und eine Welterbemeile. Ein besonderes Highlight wird die erste Schneeberger Kinderbergparade. Rund 180 Kinder aus Schneeberger Kitas und Horten ziehen in Bergmannstracht von der St. Wolfgangskirche zum Markt. Mit Streiks im Einzelhandel will die Gewerkschaft Verdi auch heute Druck in den laufenden Tarifverhandlungen machen. Vielerorts sind Kundgebungen geplant. Für die Kunden erwartet der Handelsverband aber keine großen Auswirkungen. Thomas Brockt berichtet.
3: Ein Kompromiss im Tarifstreit ist weiter nicht in Sicht. Verdi fordert 7% mehr Geld für die Beschäftigten im Handel. Die Angebote der Arbeitgeber liegen noch deutlich darunter, auch wegen längerer Laufzeiten. Die Gewerkschaft spricht von einer Frechheit, zumal es den Konzern wirtschaftlich hervorragend gehe. Viele Beschäftigte wüssten aber gar nicht mehr, wie sie ihr tägliches Leben finanzieren sollen. Vor allem auch im Einzelhandel, wo besonders viele in Teilzeit arbeiten.
1: Keine ganze Woche dauert's mehr bis zum Start der Fußball-WM. Deutschlands zweiter Gruppengegner, die Elfenbeinküste, hat am Abend mit einem Testspielsieg für Aufsehen gesorgt. Das Team gewann in Nantes gegen den Titel mit Favoriten Frankreich mit 2:1. Europameister Spanien tat sich unterdessen in La Coruña gegen den Irak schwer und kam nicht über ein 1:1 hinaus.
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4: Das Regenband von heute Nacht zieht in Richtung Lausitz ab. Da gibt's noch ein paar Regenfälle. Ansonsten erstmal dann trocken und es wird

langsam aber sicher ein bisschen Sonne durchkommen. Heute bei bis zu 21 Grad. Morgen genau wieder andersrum. Erst richtig freundlich, später zieht sich wieder ein bisschen zu, aber es bleibt meistens trocken bei bis zu 25 Grad. Am Sonntag dann der freundlichere Tag bei ähnlichen Temperaturen. Schauen wir auf die Straßen A4 Dresden Richtung Görlitz. Zwischen Uist und Salzenforst liegen noch immer Reifenteile auf der linken Spur. Auf der A13 Dresden Richtung Berlin zwischen Thiendorf und Schönborn ein Unfall mit LKW. Da ist die Autobahn in Richtung Berlin gesperrt. Die letzte freie Abfahrt ist Thiendorf. Und auch die A14 ist gesperrt. Leipzig Richtung Dresden nach einem Unfall zwischen Naunhof und Klinger.

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1: Mit Frederik Seifert, Glück auf. Heute am späten Nachmittag startet die Annaberger Cat. 10 Tage lang warten 110 Schausteller und Buden auf die Besucher. Highlights sind der 80 Meter hohe Freifallturm Gravity oder die Wildwasserbahn Piratenfluss. CDU, SPD und BSW haben ein neues Polizeigesetz für Sachsen auf den Weg gebracht. Es sieht unter anderem vor, auf die umstrittene US-Software Palantir zu verzichten. Das Erzgebirgsmuseum Annaberg-Buchholz ehrt Anton Günther anlässlich seines 150. Geburtstages mit einer Sonderausstellung. Heute wird die Schau eröffnet. Der ukrainische Präsident Zelensky hat Kreml-Chef Putin ein direktes Treffen vorgeschlagen. In einem offenen Brief regte Zelensky Verhandlungen an einem neutralen Ort an. Darauf reagiert hat Putin noch nicht. Und die Obduktion von Buckelwal Timmy ist beendet. Eine klare Todesursache wurde nicht gefunden. Was die Untersuchung aber zeigte, der Wal war, wie schon vermutet, ein Weibchen.
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2: Das Regenband von heute Nacht zieht in Richtung Lausitz ab. Da gibt's noch ein paar Regenfälle, ansonsten erstmal dann trocken. Und es wird langsam aber sicher ein bisschen Sonne durchkommen heute bei bis zu 21 Grad. Morgen genau wieder andersrum. Erst richtig freundlich, später zieht sich wieder ein bisschen zu, aber es bleibt meistens trocken bei bis zu 25 Grad. Am Sonntag dann der freundlichere Tag bei ähnlichen Temperaturen. Guten Morgen auf die Straßen. Auf der A4 Dresden Richtung Chemnitz immer noch Vorsicht zwischen Dresden-Altstadt und dem Dreieck Dresden-West. Gegenstände auf der linken und mittleren Spur. Die A13 ist gesperrt Dresden Richtung Berlin zwischen Thiendorf und Schönborn wegen eines LKW-Unfalls. Der Verkehr wird an der letzten freien Abfahrt Thiendorf runtergeleitet. Auch die A14 ist aktuell gesperrt Leipzig Richtung Dresden nach einem Unfall zwischen Naunhof und Klinger. Im Kreis Leipzig zwischen Oelschütz und Burkartshain dann liegen gebliebenes Fahrzeug. Vorsicht und geblitzt wird auf der B6 in Kalbitz Richtung Luppa am Abzweig Malkwitz.

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1: Heute noch ein bisschen wechselhaft, das Wochenende aber sehr schön. Die Temperaturen gehen heute so auf 21, 22 Grad rauf. Und auf den Straßen ist alles noch sehr entspannt, aber vielleicht haben Sie schon irgendwas entdeckt unterwegs. Dann klingeln Sie gerne mal durch bei mir. 03 mal 800 und die 4 ist die Nummer. Kostet Sie nix, landen Sie direkt bei mir. Gute Fahrt.

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1: Mit Frederik Seifert. Glück auf. Heute am späten Nachmittag startet die Annaberger Cat. 10 Tage lang warten 110 Schausteller und Buden auf die Besucher. Stadtsprecherin Annette Flemich.
2: Ich glaube, eins ragt ganz groß heraus, ist unser Freefall Tower Gravity, den wir das erste Mal auf der Cat begrüßen dürfen. Was wieder da ist und ja, schon lange nicht da war, ist unser Piratenfluss. Es ist eine Wildwasserbahn, vielleicht hört man es auch im Hintergrund. Und wer natürlich Lust hat auf Klassiker, ist bei uns immer richtig, ne? Von Riesenrad über Breakdance Sound Machine.
1: Veranstaltungshighlights sind die Ladies' Night am Montag, der Familientag am Mittwoch und das große Feuerwerk am Samstag. CDU, SPD und BSW haben ein neues Polizeigesetz für Sachsen auf den Weg gebracht. Es sieht unter anderem vor, auf die umstrittene US-Software Palantir zu verzichten. Auch die Nutzung von Tasern soll neu geregelt werden. Nur Spezialeinheiten sollen sie einsetzen dürfen. Da die Regierung aus CDU und SPD allein keine Mehrheit im Landtag besitzt, machte erst die Verständigung mit dem BSW den Weg für das Vorhaben frei. Die Kassen der Pflegeversicherung sind leer. Die Sparpläne von Gesundheitsministerin Warken stoßen immer wieder auf Kritik. Grünen-Gesundheitspolitiker Dahmen kritisiert, der größte

0: Sparposten sei es, den Zugang zu Pflege einzuschränken. Mehr von Claudia Wächter.
1: Für den grünen Politiker steht fest, vor allem Pflegebedürftige und deren Angehörige werden belastet und auf Kommunen kämen höhere Kosten zu. Der Deutsche Städtetag hat gegen die Reformpläne bereits protestiert, genauso wie Pflegeverbände. Hintergrund: in der Pflege fehlen Milliarden. Deshalb plant die Bundesgesundheitsministerin nun unter anderem Einschränkungen für Heimbewohner und deren Familien sowie höhere Beiträge für Kinderlose.
0: Der ukrainische Präsident Selenskyj hat Kreml-Chef Putin ein direktes Treffen vorgeschlagen. In einem offenen Brief regte Selenskyj Verhandlungen über ein Ende des Krieges in der Ukraine an, an einem neutralen Ort, etwa in der Schweiz, der Türkei oder einem arabischen Land. Konkret auf den Vorschlag reagiert hat Putin noch nicht. Das Erzgebirgsmuseum Annaberg-Buchholz ehrt Anton Günther anlässlich seines 150. Geburtstages mit einer Sonderausstellung. Heute wird die Schau eröffnet. Gezeigt werden Anton Günther Porträts, Schellackplatten, originale Liedpostkarten und zum Beispiel auch Fotografien, die Günther bei der Arbeit im Torfstich in Gottesgab zeigen.
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3: Der Regen ist meist Richtung Osten abgezogen. In der Lausitz, da tröpfelt es noch ein bisschen. Ansonsten tagsüber dann meistens trocken. Es kommt sogar mal ein bisschen Sonne durch und Temperaturen bis zu 21 Grad kriegen wir hin. Morgen, der Samstag, wechselnd bewölkt, aber auch trocken bei bis zu 25 Grad. Am Sonntag ein bisschen kühler und Montag geht es mit den Temperaturen wieder bergauf. Schauen wir auf die Straßen. Auf der A4 Chemnitz Richtung Dresden Höhe Wilsdruff, ein defektes Auto. Vorsicht. Außerdem auf der A13 Dresden Richtung Berlin zwischen Thiendorf und Schönborn. Unfall mit LKW, da ist die Autobahn Richtung Berlin immer noch gesperrt. Und auf der A14 Leipzig Richtung Dresden ebenfalls Sperrung wegen eines Unfalls zwischen Naunhof und Klinger. Auf der A15 Cottbus Richtung Breslau zwischen Cottbus Süd und Rogosen Gegenstände, Vorsicht. Und zwischen Burkhardshain und Oelschitz, da ragt eine Beregnungsanlage über die Straße, Polizei ist unterwegs. Geblitzt wird zum Beispiel auf der B6 in Kalbitz Richtung Luppa am Abzweig Malkwitz.
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1: Mit Frederik Seifert, Glück auf. Heute am späten

0: Nachmittag startet die Annaberger Cat. 10 Tage lang warten 110 Schausteller und Buden auf die Besucher. Highlights sind der 80 Meter hohe Freifallturm Gravity oder die Wildwasserbahn Piratenfluss. CDU, SPD und BSW haben ein neues Polizeigesetz für Sachsen auf den Weg gebracht. Es sieht unter anderem vor, auf die umstrittene US-Software Palantir zu verzichten. Das Erzgebirgsmuseum Annaberg-Buchholz ehrt Anton Günther anlässlich seines 150. Geburtstages mit einer Sonderausstellung. Heute wird die Schau eröffnet. Der ukrainische Präsident Zelensky hat Kremlchef Putin ein direktes Treffen vorgeschlagen. In einem offenen Brief regte Zelensky Verhandlungen an einem neutralen Ort an. Darauf reagiert hat Putin noch nicht. Und die Obduktion von Buckelwal Timmy ist beendet. Eine klare Todesursache wurde nicht gefunden. Was die Untersuchung aber zeigte, der Wal war, wie schon vermutet, ein Weibchen.
1: Das war Radio Erzgebirge Kompakt. 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
2: Der Regen ist meist Richtung Osten abgezogen, in der Lausitz, da tröppelt es noch ein bisschen. Ansonsten tagsüber dann meistens trocken, es kommt sogar mal ein bisschen Sonne durch und Temperaturen bis zu 21 Grad kriegen wir hin. Morgen, der Samstag, wechselnd bewölkt, aber auch trocken bei bis zu 25 Grad. Am Sonntag ein bisschen kühler und Montag geht es mit den Temperaturen wieder bergauf. Guten Morgen auf die Straßen. A13 Dresden Richtung Berlin, zwischen Thiendorf und Schönborn nach einem LKW-Unfall die Autobahn in Richtung Berlin gesperrt. Letzte freie Abfahrt ist Thiendorf. Auf der A14 Halle Richtung Magdeburg zwischen Rastplatz Petersberg Ost und Halle Trotha Gegenstände auf der linken Spur, Vorsicht. Dann unser Sorgenkind, die A14 Leipzig Richtung Dresden zwischen Naunhof und Klinger. Da steht ein Laster quer, die Autobahn ist in Richtung Dresden gesperrt und auch durch Kleinpösner staut sich's. Und im Kreis Leipzig zwischen Oelschütz und Burkertshain ein liegen gebliebenes Fahrzeug. Geblitzt wird auf der A72 zwischen Treuen und Plauen Ost und auf der B6 in Kalbitz Richtung Luppa am Abzweig Malkwitz.

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1: Guten Morgen, schönen Start ins Wochenende. Das Wetter heute ist noch so ein bisschen wechselhaft, aber es soll Stück für Stück dann besser werden. Die Temperaturen, die gehen rauf auf 19, 20 Grad.

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1: Mit Frederik Seifert, Glück auf. Am Nachmittag startet das größte Volksfest im Erzgebirge, die Annaberger Kät. Zum Auftakt gibt es wieder den Doppeldecker, einmal zahlen, zweimal fahren. Schon vorab gibt es aber eine musikalische Eröffnung, sagte Stadtsprecherin Annette Flemmig.
2: Wir starten seit langer Zeit mal wieder mit einem Kät-Umzug. Los geht es 16 Uhr ab dem Schutzteich. Dort erwarten uns die Schalmallen aus Steinbach und unsere Freischützengesellschaft aus Annaberg, die mit unserem Käti einen schönen Umzug auf dem Kät-Festgelände machen. Wir machen Station am Riesenrad, lassen es erklingen.
1: 10 Tage lang warten 110 Schausteller und Buden auf die Besucher. 4,5 Stunden lang hat die Polizei am Mittwochnachmittag auf der A72 bei Hartenstein die Geschwindigkeit gemessen. Die Bilanz: 4000 Fahrzeuge passierten die Blitzerstelle, wovon 86 zu schnell waren. Einer hatte nach Abzug der Toleranz 170 km/h drauf, bei erlaubten 120. Am Sonntag ist bundesweit UNESCO-Welterbetag. Hier in der Montanregion Erzgebirge Krušnohorží steht Schneeberg diesmal im Mittelpunkt. Es gibt Sonderführungen, Live-Musik und eine Welterbemeile. Ein besonderes Highlight wird die erste Schneeberger Kinderbergparade. Rund 180 Kinder aus Schneeberger Kitas und Horten ziehen in Bergmannstracht von der St. Wolfgangskirche zum Markt. Mit Streiks im Einzelhandel will die Gewerkschaft Verdi auch heute Druck in den laufenden Tarifverhandlungen machen. Vielerorts sind Kundgebungen geplant. Für die Kunden erwartet der Handelsverband aber keine großen Auswirkungen. Thomas Brockt berichtet.
3: Ein Kompromiss im Tarifstreit ist weiter nicht in Sicht. Verdi fordert 7% mehr Geld für die Beschäftigten im Handel. Die Angebote der Arbeitgeber liegen noch deutlich darunter, auch wegen längerer Laufzeiten. Die Gewerkschaft spricht von einer Frechheit, zumal es den Konzern wirtschaftlich hervorragend gehe. Viele Beschäftigte wüssten aber gar nicht mehr, wie sie ihr tägliches Leben finanzieren sollen. Vor allem auch im Einzelhandel, wo besonders viele in Teilzeit arbeiten.
1: Keine ganze Woche dauert's mehr bis zum Start der Fußball-WM. Deutschlands zweiter Gruppengegner, die Elfenbeinküste, hat am Abend mit einem Testspielsieg für Aufsehen gesorgt. Das Team gewann in Nantes gegen den Titel mit Favoriten Frankreich mit 2:1. Europameister Spanien tat sich unterdessen in La Coruña gegen den Irak schwer und kam nicht über ein 1:1 hinaus.
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4: Der Regen ist meist Richtung Osten abgezogen. In der Lausitz, da tröppelt es noch ein bisschen. Ansonsten tagsüber dann meistens trocken. Es kommt sogar mal ein bisschen Sonne durch und Temperaturen bis zu 21 Grad kriegen wir hin. Morgen, der Samstag, wechselnd bewölkt, aber auch trocken bei bis zu 25 Grad. Am Sonntag ein bisschen kühler und Montag geht es mit den Temperaturen wieder bergauf. Guten Morgen auf die Straßen. A13 Dresden Richtung Berlin. Hier ein Unfall zwischen Thiendorf und Schönborn mit LKW. Da ist die Autobahn in Richtung Berlin immer noch gesperrt. Gute Nachrichten von der A14 Leipzig Richtung Dresden. Zwischen Lauenhof und Klinger ist die Unfallstelle jetzt geräumt. Der Stau nimmt langsam ab. Auf der A4 Dresden Richtung Chemnitz im Dreieck Dresden West immer noch Gegenstände. Vorsicht! Und auf der B173 Emmerich-Ambros-Ufer zwischen Lübtauer Brücke und Ammonstraße aktuell eine Viertelstunde Stau. Außerdem wird geblitzt auf der A72 zwischen Treuen und Plauen Ost, dann auf der B6 in Kalbitz Richtung Luppa. In Chemnitz auf der Leipziger Straße stadteinwärts oben an der Autobahn, in Elsterwerda auf der Großenhainer Straße stadteinwärts und zwischen Pleißer und Wüstenbrand im Wald versteckt und doch entdeckt.

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1: Mit Frederik Seifert, Glück auf. Heute am späten Nachmittag startet die Annaberger Cat. 10 Tage lang warten 110 Schausteller und Buden auf die Besucher. Highlights sind der 80 Meter hohe Freifallturm Gravity oder die Wildwasserbahn Piratenfluss. CDU, SPD und BSW haben ein neues Polizeigesetz für Sachsen auf den Weg gebracht. Es sieht unter anderem vor, auf die umstrittene US-Software Palantir zu verzichten. Das Erzgebirgsmuseum Annaberg-Buchholz ehrt Anton Günther anlässlich seines 150. Geburtstages mit einer Sonderausstellung. Heute wird die Schau eröffnet. Der ukrainische Präsident Zelensky hat Kremlchef Putin ein direktes Treffen vorgeschlagen. In einem offenen Brief regte Zelensky Verhandlungen an einem neutralen Ort an. Darauf reagiert hat Putin noch nicht. Und die Obduktion von Buckelwal Timmy ist beendet. Eine klare Todesursache wurde nicht gefunden. Was die Untersuchung aber zeigte, der Wal war, wie schon vermutet, ein Weibchen.
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2: Der Regen ist meist Richtung Osten abgezogen. In der Lausitz, da tröppelt es noch ein bisschen. Ansonsten tagsüber dann meistens trocken. Es kommt sogar mal ein bisschen Sonne durch und Temperaturen bis zu 21 Grad kriegen wir hin. Morgen, der Samstag, wechselnd bewölkt, aber auch trocken bei bis zu 25 Grad. Am Sonntag ein bisschen kühler und Montag geht es mit den Temperaturen wieder bergauf. Schauen wir auf die Straßen A13 Dresden Richtung Berlin. Zwischen Thiendorf und Schönborn nach einem Unfall mit LKW die Autobahn in Richtung Berlin immer noch gesperrt. Auf der A14 Leipzig Richtung Dresden nimmt nach dem Unfall zwischen Dreieck-Partenauer und Klinger der Stau langsam ab. Außerdem auf der A14 Leipzig Richtung Dresden in Höhe Döbeln-Ost ist die rechte Spur gesperrt, da macht ein Autofahrer einen Radwechsel. Geblitzt wird heute früh auf der A72 Richtung Hof zwischen Treuen und Plauen-Ost. Außerdem auf der A38 in der Baustelle, wenn Sie Richtung Göttingen fahren, zwischen Leipzig-Süd und Belantis. Außerdem blitzt es auf der Straße am Ortsausgang Flöha Richtung Augustusburg und in Schkeuditz am Rathausplatz in der 20er-Zone.
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1: Guten Morgen, schönen Start ins Wochenende. Das Wetter heute ist noch so ein bisschen wechselhaft, aber es soll Stück für Stück dann besser werden. Die Temperaturen, die gehen rauf auf 19, 20 Grad. Und auf den Straßen haben wir noch nichts, keine Staus und Blitzer. Aber Sie vielleicht, dann sagen Sie gerne Bescheid. 03 mal 800 und die 4 ist die Nummer.

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1: Mit Frederik Seifert, Glück auf. Heute am späten Nachmittag startet die Annaberger Cat. 10 Tage lang warten 110 Schausteller und Buden auf die Besucher. Stadtsprecherin Annette Flemich.
2: Ich glaube, eins ragt ganz groß heraus, ist unser Freefall Tower Gravity, den wir das erste Mal

0: auf der Kate begrüßen dürfen. Was wieder da ist und ja, schon lange nicht da war, ist unser Piratenfluss. Es ist eine Wildwasserbahn, vielleicht hört man es auch im Hintergrund. Und wer natürlich Lust hat auf Klassiker, ist bei uns immer richtig, ne? Von Riesenrad über Breakdance Sound Machine.
1: Veranstaltungshighlights sind die Ladies Night am Montag, der Familientag am Mittwoch und das große Feuerwerk am Samstag. CDU, SPD und BSW haben ein neues Polizeigesetz für Sachsen auf den Weg gebracht. Es sieht unter anderem vor, auf die umstrittene US-Software Palantir zu verzichten. Auch die Nutzung von Tasern soll neu geregelt werden. Nur Spezialeinheiten sollen sie einsetzen dürfen. Da die Regierung aus CDU und SPD allein keine Mehrheit im Landtag besitzt, machte erst die Verständigung mit dem BSW den Weg für das Vorhaben frei. Die Kassen der Pflegeversicherung sind leer. Die Sparpläne von Gesundheitsministerin Warken stoßen immer wieder auf Kritik. Grünen Gesundheitspolitiker Dahmen kritisiert, der größte Sparposten sei es, den Zugang zu Pflege einzuschränken. Mehr von Claudia Wächter.
2: Für den grünen Politiker steht fest, vor allem Pflegebedürftige und deren Angehörige werden belastet und auf Kommunen kämen höhere Kosten zu. Der Deutsche Städtetag hat gegen die Reformpläne bereits protestiert, genauso wie Pflegeverbände. Hintergrund: In der Pflege fehlen Milliarden, deshalb plant die Bundesgesundheitsministerin nun unter anderem Einschränkungen für Heimbewohner und deren Familien sowie höhere Beiträge für Kinderlose.
1: Der ukrainische Präsident Selenskyj hat Kreml-Chef Putin ein direktes Treffen vorgeschlagen. In einem offenen Brief regte Selenskyj Verhandlungen über ein Ende des Krieges in der Ukraine an, an einem neutralen Ort, etwa in der Schweiz, der Türkei oder einem arabischen Land. Konkret auf den Vorschlag reagiert hat Putin noch nicht. Das Erzgebirgsmuseum Annaberg-Buchholz ehrt Anton Günther anlässlich seines 150. Geburtstages mit einer Sonderausstellung. Heute wird die Schau eröffnet. Gezeigt werden Anton Günther Porträts, Schellackplatten, originale Liedpostkarten und zum Beispiel auch Fotografien, die Günther bei der Arbeit im Torfstich in Gottesgab zeigen.
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4: Es wird heute freundlicher und freundlicher und bis zu 21 Grad kriegen wir hin und nur ganz selten mal noch einen Tropfen ab am späteren Tag. Morgen, der Samstag, zeigt sich dann auch freundlich mit später wieder dickeren Wolken, aber meist trocken bei bis zu 25 Grad. Am Sonntag sieht's ähnlich aus und am Montag steigt dann wieder das Schauer- und Gewitterrisiko. Schauen wir auf die Straßen A4 Dresden Richtung Görlitz. Zwischen Rastplatz Löbauer Wasser Süd und Weißenberg ist die rechte Spur wegen eines Radwechsels gesperrt. Auf der A13 Dresden Richtung Berlin, zwischen Thiendorf und Schönborn Vollsperrung wegen eines Unfalls mit LKW. Dann auf der A14 Leipzig Richtung Dresden zwischen Naunhof und Klinger noch Stau nach einem Unfall, aber die Unfallstelle ist geräumt. Und auf der A14 Leipzig Richtung Dresden in Höhe Döbeln-Ost die rechte Spur gesperrt, auch hier ein Radwechsel. Geblitzt wird auf der A38 in der Baustelle Richtung Göttingen zwischen Leipzig Süd und Belantis. Auf der A72 Richtung Hof zwischen Treuen und Plauen Ost. In Leipzig auf der Prager Straße stadteinwärts. In Chemnitz auf dem Südring Richtung Nefestraße an der Annaberger Straße und an der Leipziger Straße oben an der Autobahn ebenfalls stadteinwärts. Auf der S172 Richtung Pirna kurz vorm Ortseingang Pirna und am Ortsausgang Flöha Richtung Augustusburg sowie in Schkeuditz am Rathausplatz in der 20er Zone.
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6: Amerikanische Firma Transceptor Technology приступила к производству компьютеров персональный спутник.

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1: Mit Frederik Seifert, Glück auf. Heute am späten Nachmittag startet die Annaberger Cat. 10 Tage lang warten 110 Schausteller und Buden auf die Besucher. Highlights sind der 80 Meter hohe Freifallturm Gravity oder die Wildwasserbahn Piratenfluss. CDU, SPD und BSW haben ein neues Polizeigesetz für Sachsen auf den Weg gebracht. Es sieht unter anderem vor, auf die umstrittene US-Software Palantir zu verzichten. Das Erzgebirgsmuseum Annaberg-Buchholz ehrt Anton Günther anlässlich seines 150. Geburtstages mit einer Sonderausstellung. Heute wird die Schau eröffnet. Der ukrainische Präsident Zelensky hat Kreml-Chef Putin ein direktes Treffen vorgeschlagen. In einem offenen Brief regte Zelensky Verhandlungen an einem neutralen Ort an. Darauf reagiert hat Putin noch nicht. Und die Obduktion von Buckelwal Timmy ist beendet. Eine klare Todesursache wurde nicht gefunden. Was die Untersuchung aber zeigte, der Wal war, wie schon vermutet, ein Weibchen.
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2: Es wird heute freundlicher und freundlicher und bis zu 21 Grad kriegen wir hin und nur ganz selten mal noch einen Tropfen ab am späteren Tag. Morgen, der Samstag, zeigt sich dann auch freundlich mit später wieder dickeren Wolken, aber meist trocken bei bis zu 25 Grad. Am Sonntag sieht es ähnlich aus und am Montag steigt dann wieder das Schauer- und Gewitterrisiko. Schauen wir auf die Straßen A4 Dresden Richtung Görlitz. Zwischen Rastplatz Löbauer Wasser Süd und Weißenberg ist die rechte Spur wegen eines Radwechsels gesperrt. Auf der A13 Dresden Richtung Berlin. Zwischen Thiendorf und Schönborn Vollsperrung wegen

eines Unfalls mit LKW. Dann auf der A14 Leipzig Richtung Dresden zwischen Naunhof und Klinger noch Stau nach einem Unfall, aber die Unfallstelle ist geräumt. Und auf der A14 Leipzig Richtung Dresden in Höhe Döbeln-Ost die rechte Spur gesperrt, auch hier ein Radwechsel. Geblitzt wird auf der A38 in der Baustelle Richtung Göttingen zwischen Leipzig Süd und Belantis. Auf der A72 Richtung Hof zwischen Treuen und Plauen Ost. In Leipzig auf der Prager Straße stadteinwärts. In Chemnitz auf dem Südring Richtung Nevestraße an der Annaberger Straße und an der Leipziger Straße oben an der Autobahn ebenfalls stadteinwärts. Auf der S172 Richtung Pirna kurz vorm Ortseingang Pirna und am Ortsausgang Flöha Richtung Augustusburg sowie in Schkeuditz am Rathausplatz in der 20er-Zone.

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1: Mit Frederik Seifert, Glück auf. Am Sonntag ist bundesweit UNESCO-Welterbetag. Hier in der Montanregion Erzgebirge Krušnohorský steht Schneeberg diesmal im Mittelpunkt. Und ein besonderes Highlight wird die erste Schneeberger Kinderbergparade. Sandra Petzold berichtet.
2: Rund 180 Kinder aus Schneeberger Kitas und Horten sind dabei, wie es sich gehört, in Bergmannstracht. Sie ziehen von der St. Wolfgangskirche zum Markt. Sachsens Staatsministerin für Infrastruktur und Landesentwicklung Regina Kraushaar wird die Parade am Rathaus abnehmen. Sie sagte im Voraus, die Montanregion zeige, was Sachsen stark macht. Menschen, die Verantwortung übernehmen, ihre Heimat gestalten und Traditionen nicht im Museum einschließen, sondern an die nächste Generation weitergeben.
1: 4,5 Stunden lang hat die Polizei am Mittwochnachmittag auf der A72 bei Hartenstein die Geschwindigkeit gemessen. Die Bilanz: 4000 Fahrzeuge passierten die Blitzerstelle, wovon 86 zu schnell waren. Einer hatte nach Abzug der Toleranz 170 km/h drauf, bei erlaubten 120. Sachsens Kultusminister Konrad Clemens muss sich ab heute vor dem Amtsgericht Weißwasser verantworten. Ihm wird verbotenes Kraftfahrzeugrennen vorgeworfen und damit verbunden grob verkehrswidriges und rücksichtsloses Verhalten. Der CDU-Politiker war in einer Tempo-30-Zone an einer Seniorenresidenz in Krauschwitz mit 81 km/h geblitzt worden. Clemens hatte gegenüber unserem Sender den Tempoverstoß als Ordnungswidrigkeit eingeräumt und von Fehlverhalten gesprochen. Es gilt die Unschuldsvermutung. Reparaturstau bei der Bundeswehr. Laut Recherchen von ARD und Süddeutscher Zeitung zeigt ein interner Bericht des wichtigsten Reparaturdienstleisters der Truppe, an vielen Stellen fehlen Ersatzteile. Im Mai soll unter anderem nur etwa die Hälfte des Bestands der Panzer Marder und Boxer und der Panzerhaubitze 2000 einsatzfähig gewesen sein. Dass die Bundesregierung einen guten Job macht, darauf vertrauen momentan nur wenige. Laut ZDF-Umfrage sind 3 von 4 Befragten mit der Arbeit der schwarz-roten Koalition unzufrieden. Tanja Wagner berichtet.
3: Die schwarz-rote Bundesregierung erhält für ihre Arbeit unverändert schlechte Noten, genauso wie der Kanzler. Gerade mal jeder 4. ist mit seiner Performance zufrieden. Würde am Sonntag gewählt werden, käme die AfD mit 27% auf Platz 1, 2 Punkte vor der Union, während die SPD weiter auf ihrem Rekordtief von 12% dahin dümpelt.
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4: Planen Sie für den Wochenendeinkauf ruhig ein bisschen Grillzeug. Tagsüber heute bis zu 21 Grad und nur ganz selten noch ein paar Tropfen. Ansonsten morgen der Samstag vor allem anfangs richtig freundlich. Später zieht es sich wieder ein bisschen zu, aber auch dann ist meist kein Regen in Sicht. Bei bis zu 25 Grad am Sonntag sieht es ähnlich aus. Am Montag, da steigt dann wieder das Schauer- und Gewitterrisiko. Der Blick auf die Straßen heute Vormittag. A4 Dresden Richtung Görlitz. Zwischen Rastplatz Löbauer Wasser Süd und Weißenberg ist die rechte Spur wegen eines Radwechsels gesperrt. Dann auf der A14 Leipzig Richtung Dresden, hier in Höhe Döbeln Ost, die rechte Spur wegen eines Radwechsels dicht. Und auf der A14 Leipzig Richtung Dresden zwischen Döbeln Nord und Döbeln Ost noch 20 Minuten Stau. Auf der A38 Halle Richtung Leipzig zwischen Merseburg Nord und Leuna eine Viertelstunde Stau und geblitzt wird. Auf der A38 in der Baustelle in Fahrtrichtung Göttingen zwischen Leipzig Süd und Belantis. Außerdem auf der S172 Richtung Pirna kurz vorm Ortseingangsschild Pirna. In Leipzig stehen sie auf der Engelsdorfer Straße stadtauswärts, aber der Blitzer steht in der Gegenrichtung. Außerdem blitzt es auf der Prager Straße stadteinwärts. In Chemnitz auf dem Südring Richtung Nefestraße, Höhe Annaberger Straße. Außerdem auf der Leipziger Straße stadteinwärts oben an der Autobahn und am Ortsausgang Flöha Richtung Augustusburg.

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1: Planen Sie für den Wochenendeinkauf ruhig ein bisschen Grillzeug. Tagsüber heute bis zu 21 Grad und nur ganz selten noch ein paar Tropfen. Ansonsten morgen der Samstag vor allem anfangs richtig freundlich. Später zieht es sich wieder ein bisschen zu, aber auch dann ist meist kein Regen in Sicht. Bei bis zu 25 Grad am Sonntag sieht es ähnlich aus. Am Montag, da steigt dann wieder das Schauer- und Gewitterrisiko. Der Blick auf die Straßen heute Vormittag. A4 Dresden Richtung Görlitz. Zwischen Rastplatz Löbauer Wasser Süd und Weißenberg ist die rechte Spur wegen eines Radwechsels gesperrt. Dann auf der A14 Leipzig Richtung Dresden, hier in Höhe Döbeln Ost, die rechte Spur wegen eines Radwechsels dicht. Und auf der A14 Leipzig Richtung Dresden zwischen Döbeln Nord und Döbeln Ost noch 20 Minuten Stau. Auf der A38 Halle Richtung Leipzig zwischen Merseburg Nord und Leuna eine Viertelstunde Stau und geblitzt wird. Auf der A38 in der Baustelle in Fahrtrichtung Göttingen zwischen Leipzig Süd und Belantis. Außerdem auf der S172 Richtung Pirna kurz vorm Ortseingangsschild Pirna. In Leipzig stehen sie auf der Engelsdorfer Straße stadtauswärts, aber der Blitzer steht in der Gegenrichtung. Außerdem blitzt es auf der Prager Straße stadteinwärts. In Chemnitz auf dem Südring Richtung Nefestraße, Höhe Annaberger Straße. Außerdem auf der Leipziger Straße stadteinwärts oben an der Autobahn. Und am Ortsausgang Flöha Richtung Augustusburg.
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1: Mit Frederik Seifert Glück auf. Um 17 Uhr startet das größte Volksfest im Erzgebirge, die Annaberger Cat. Schon vorab gibt es einen Umzug. Angeführt von Maskottchen Käthi ziehen die Schalmeienkapelle Steinbach und die privilegierte Freischützengesellschaft Annaberg-Buchholz vom Schutzteich zum Cat-Platz. Dort werden beide Gruppen bei einer gemeinsamen Fahrt das Riesenrad zum Klingen bringen. Anschließend gibt es den traditionellen Fassbieranstich. 10 Tage lang warten dann 110 Fahrgeschäfte und Buden auf die Besucher. Das Erzgebirgsmuseum Annaberg-Buchholz ehrt Anton Günther anlässlich seines 150. Geburtstages mit einer Sonderausstellung. Heute wird die Schau eröffnet. Sandra Petzold berichtet.
2: Die Ausstellung zeigt Anton Günther Porträts, Schellackplatten und originale Liedpostkarten. Sie bietet historische Einblicke und einen Mitmachbereich, in dem Besucher ihr Wissen über Günthers Liedgut testen können. Zu sehen sind auch Fotografien, die Günther bei der Arbeit im Torfstich in Gottesgab zeigen. Die Aufnahmen waren zu Günthers 60. Geburtstag entstanden für eine Reportage im Erzgebirgischen Sonntagsblatt.
1: Nach einem tödlichen Unfall auf der A13 sucht die Polizei Zeugen. Gegen 4 Uhr hatte ein Sattelzug zwischen Thiendorf und Schönborn einen Fußgänger erfasst und tödlich verletzt. Nach ersten Erkenntnissen soll der 46-Jährige auf dem Standstreifen gelaufen und kurz vor dem Sattelzug auf die Fahrbahn getreten sein. Die 19-jährige Lkw-Fahrerin erlitt einen Schock und kam ins Krankenhaus. Die A13 war in Richtung Berlin bis gegen 9 Uhr gesperrt. Hinweise nimmt die Polizeidirektion Dresden entgegen. Das Vertrauen der Bevölkerung in die Bundesregierung und ihre Fähigkeit, Probleme zu lösen, ist offenbar begrenzt. Mehr von Dominik Schweiger.
3: Laut einer ZDF-Umfrage glaubt nur jede und jeder Vierte, dass die Koalition die Schwierigkeiten bei den Sozialversicherungen in den Griff bekommt. Auch beim Fortbestand der Koalition bis zur nächsten Wahl sind viele skeptisch. 43% rechnen mit einem vorzeitigen Aus von Union und SPD.
1: Die Lufthansa untersucht einen Zwischenfall am Frankfurter Flughafen. Bei einer Boeing 787 ist gestern auf einer Parkposition das vordere Fahrwerk eingeknickt. Die Maschine ist daraufhin mit der Nase zu Boden gesackt. An Bord befanden sich 13 Besatzungsmitglieder. Mehrere Beschäftigte wurden verletzt. Die Boeing soll heute in einer Technikhalle genauer untersucht werden, um die Ursache des Vorfalls zu klären.
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4: Ja, aktuell viele dichte Wolken. In der Oberlausitz sind letzte Schauer noch unterwegs. Ansonsten kommen nur vereinzelt noch ein paar Regenwolken nach. Zwischendurch lockert es auf. Es gibt etwas Sonnenschein. Heute bei Temperaturen knapp über 20 Grad maximal. Morgen der schönere Tag vom Wochenende. Dann kommt die Sonne besser durch. Am Nachmittag einige Quellwolken, aber nur ganz selten auch etwas Regen. Bis zu 26 Grad. Der Sonntag dann wieder wechselhafter, mehr Schauer und etwas frischer. Maximal 23 Grad. Vorsicht bitte auf der A14 Halle Richtung Leipzig. Hier liegen in Höhe Leipzig Messegelände mehrere Metallteile. Und A14 Dresden Richtung Leipzig ein Unterlegkeil zwischen Nossen-Ost und Nord. Dann ist die B87 in Leipzig, Lützner Straße in Höhe der Groß-Miltitzer Straße nach einem Unfall vollgesperrt. Und es klemmt nach einem Unfall in Pirna-Kopitz an der Stadtbrücke am Rundhaus. Blitzer A9 Nürnberg Richtung Berlin am Schkeuditzer Kreuz in der Überfahrt auf die A14 Richtung Dresden in der 60er-Zone. Dann in Rostig bei Großenhain in der 30er-Zone, in Quartitz aus Richtung Bautzen, in Rositz Richtung Altenburg, Zschopau, Waldkirchner Straße am Ende der 30er-Zone und Dresden-Meißner Landstraße kurz nach der Autobahnbrücke stadteinwärts, Wilhelm-Franke-Straße stadteinwärts und

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1: Ja, aktuell viele dichte Wolken. In der Oberlausitz sind letzte Schauer noch unterwegs. Ansonsten kommen nur vereinzelt noch ein paar Regenwolken nach. Zwischendurch lockert es auf. Es gibt etwas Sonnenschein. Heute bei Temperaturen knapp über 20 Grad maximal. Morgen der schönere Tag vom Wochenende. Dann kommt die Sonne besser durch. Am Nachmittag einige Quellwolken, aber nur ganz selten auch etwas Regen. Bis zu 26 Grad. Der Sonntag dann wieder wechselhafter, mehr Schauer und etwas frischer. Maximal 23 Grad. Vorsicht bitte auf der A14 Halle Richtung Leipzig. Hier liegen in Höhe Leipzig Messegelände mehrere Metallteile. Und A14 Dresden Richtung Leipzig ein Unterlegkeil zwischen Nossen Ost und Nord. Dann ist die B87 in Leipzig, Lützner Straße in Höhe der Groß-Miltitzer Straße nach einem Unfall vollgesperrt. Und es klemmt nach einem Unfall in Pirna-Kopitz an der Stadtbrücke am Rundhaus. Blitzer A9 Nürnberg Richtung Berlin am Schkeuditzer Kreuz in der Überfahrt auf die A14 Richtung Dresden in der 60er-Zone. Dann in Rostig bei Großenhain in der 30er-Zone, in Quartitz aus Richtung Bautzen, in Rositz Richtung Altenburg, Zschopau, Waldkirchner Straße am Ende der 30er-Zone und Dresden-Meißner Landstraße kurz nach der Autobahnbrücke stadteinwärts, Wilhelm-Franke-Straße stadteinwärts und Grimm-Straße beidseitig sowie in Leipzig auf der Engelsdorfer Straße stadtauswärts.

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1: Mit Frederik Seifert. Glück auf. Heute am späten Nachmittag startet die Annaberger Cat. 10 Tage lang warten 110 Schausteller und Buden auf die Besucher. Highlights sind der 80 Meter hohe Freifallturm Gravity, die Wildwasserbahn Piratenfluss oder der Big Spin. Los geht es heute ab 16 Uhr mit einem Umzug vom Schutzteich zum Catplatz. Außerdem gibt es wieder die Ladies Night am Montag, den Familientag am Mittwoch und das große Feuerwerk am Samstag. 4,5 Stunden lang hat die Polizei am Mittwochnachmittag auf der A72 bei Hartenstein die Geschwindigkeit gemessen. Jetzt wurde die Bilanz veröffentlicht.
2: Demnach passierten die Blitzerstelle knapp 4000 Fahrzeuge, wovon 86 zu schnell waren. Eine Person hatte es mit ihrem Pkw besonders eilig. Das Messgerät registrierte nach Abzug der Toleranz 170 km/h bei erlaubten 120. Das wird wohl ein 3-stelliges Bußgeld, 2 Punkte und ein 3-monatiges Fahrverbot nach sich ziehen. Gunnar Tichy, Nachrichtenredaktion.
1: Deutsche Autohersteller verlieren beim Umsatz im Vergleich zur internationalen Konkurrenz. Nach Zahlen der Prüfungs- und Beratungsgesellschaft EY ging ihr Umsatz von Januar bis März um 4,3% zurück. Automarken aus anderen Ländern verzeichneten dagegen ein Plus. Jan-Henner Reitze berichtet.
3: Die europäischen Konkurrenten Stellantis und Renault steigerten ihren Umsatz um 6,7%. Deutlich zulegten auch US- und japanische Hersteller. Wie die deutschen Autobauer weniger Umsatz verzeichneten chinesische Marken. Der Rückgang ist aber nicht so deutlich. EY schließt aus diesen Zahlen, VW, Mercedes und die anderen deutschen Hersteller haben ihre strukturellen Probleme noch immer nicht gelöst. Also den Umstieg auf E-Autos, wegbrechende Märkte in China und den USA und

0: teure Überkapazitäten.
1: Vor der Fußball-WM warnen Experten, dass besonders bei Trikots derzeit viele Fälschungen im Umlauf seien. Wie groß der wirtschaftliche Schaden ist, lasse sich kaum beziffern, weil der Handel mit den Fälschungen meist im Verborgenen stattfinde. Laut einer Umfrage hat fast jeder Fünfte in Deutschland schon einmal ein Fußballtrikot gekauft, das vermutlich kein Original war. Marcel Bär bleibt im Lößnitztal. Der Top-Torjäger hat seinen Vertrag beim FC Erzgebirge Aue verlängert und geht damit in sein viertes Jahr bei den Veilchen, wie der Club heute mitteilte. Kaderplaner Steffen Ziffert spricht von einem wichtigen Eckpfeiler für die neue Mannschaft. Marcel Bär selbst betonte, er wolle nach dem Sachsen-Pokalsieg weiterhin Verantwortung übernehmen.
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3: Heute mal Sonne, mal Wolken, Wind und Regen, Temperaturen zwischen 17 und 22 Grad. Morgen der schönere Tag von beiden, dann kommt die Sonne besser durch. Erst im Laufe des Nachmittags einige Quellwolken, vereinzelt aber nur Schauer, bis zu 26 Grad warm. Der Sonntag wieder etwas kühler und durchwachsener. Vorsicht bitte, A9 Leipzig Richtung Nürnberg, zwischen Naumburg und Reußig, ein defekter PKW auf der Standspur. Hier liegen Fahrzeugteile auf allen Spuren und zwischen Reußig und Eisenberg ein LKW-Rad auf der mittleren Spur. Auch die Gegenrichtung ist blockiert, A9 Nürnberg Richtung Leipzig, zwischen Reußig und Naumburg Reifenteile auf der rechten Spur. Dann Stau A13 Dresden Richtung Berlin, zwischen Marsdorf und Radeburg. Die B87 Leipzig-Lützner Straße ist nach einem Unfall in Höhe der Großmiltitzer Straße weiter voll gesperrt. Und in Dresden aufpassen am Käthe-Kollwitz-Ufer stadteinwärts, kurz vor der Waldschlösschenbrücke. Ein Unfall mit mehreren Fahrzeugen. Blitzer stehen auf der A9 Nürnberg Richtung Berlin am Schkeuditzer Kreuz. In der Überfahrt auf die A14 Richtung Dresden, 60er-Zone. Dann A13 Berlin Richtung Dresden zwischen Duben und Lübbenau bei Tempo 80. B172 in Heidenau vor der Firma Kühl beidseitig. Es blitzt zwischen Herrnhut und Löbau in Ottenhain. Dann am Ortsausgang Zittau Richtung Olbersdorf auf der Entlastungsstraße. Leutersdorf am Diskamarkt und in Rostig bei Großenhain in der 30er-Zone.

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1: Heute mal Sonne, mal Wolken, Wind und Regen, Temperaturen zwischen 17 und 22 Grad. Morgen der schönere Tag von beiden, dann kommt die Sonne besser durch. Erst im Laufe des Nachmittags einige Quellwolken, vereinzelt aber nur Schauer, bis zu 26 Grad warm. Der Sonntag wieder etwas kühler und durchwachsener. Vorsicht bitte, A9 Leipzig Richtung Nürnberg, zwischen Naumburg und Reußig, ein defekter PKW auf der Standspur. Hier liegen Fahrzeugteile auf allen Spuren und zwischen Reußig und Eisenberg ein LKW-Rad auf der mittleren Spur. Auch die Gegenrichtung ist blockiert, A9 Nürnberg Richtung Leipzig, zwischen Reußig und Naumburg.

Reifenteile auf der rechten Spur. Dann Stau A13 Dresden Richtung Berlin zwischen Marsdorf und Radeburg. Die B87 Leipzig-Lützner Straße ist nach einem Unfall in Höhe der Großmiltitzer Straße weiter voll gesperrt. Und in Dresden aufpassen am Käthe-Kollwitz-Ufer stadteinwärts, kurz vor der Waldschlösschenbrücke. Ein Unfall mit mehreren Fahrzeugen. Blitzer stehen auf der A9 Nürnberg Richtung Berlin am Schkeuditzer Kreuz. In der Überfahrt auf die A14 Richtung Dresden, 60er-Zone. Dann A13 Berlin Richtung Dresden zwischen Duben und Lübbenau bei Tempo 80. B172 in Heidenau vor der Firma Kühl beidseitig. Es blitzt zwischen Herrnhut und Löbau in Ottenhain, dann im Ortsausgang Zittau Richtung Olbersdorf auf der Entlastungsstraße, Leutersdorf am Diskamarkt und in Rostig bei Großenhain in der 30er-Zone.

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1: Mit Frederik Seifert. Glück auf. Die in der Schweiz vermisste Studentin aus Chemnitz ist tot. Das hat die zuständige Staatsanwaltschaft bestätigt. Bereits am Dienstag wurde im Rahmen der Suchmaßnahmen bei Oberried eine tote Frau entdeckt. Also in dem Gebiet, in dem die Deutsch-Libyerin zuletzt gesehen wurde. Jetzt hat sich nach mehreren Untersuchungen bestätigt, dass es sich um die vermisste 26-Jährige handelt. Die Polizei geht derzeit von einem Unfall als Ursache aus. Die Ermittlungen sind aber noch nicht abgeschlossen. 4,5 Stunden lang hat die Polizei am Mittwochnachmittag auf der A72 bei Hartenstein die Geschwindigkeit gemessen. Jetzt wurde die Bilanz veröffentlicht.
2: Demnach passierten die Blitzerstelle knapp 4000 Fahrzeuge, wovon 86 zu schnell waren. Eine Person hatte es mit ihrem Pkw besonders eilig. Das Messgerät registrierte nach Abzug der Toleranz 170 km/h bei erlaubten 120. Das wird wohl ein 3-stelliges Bußgeld, 2 Punkte und ein 3-monatiges Fahrverbot nach sich ziehen. Gunnar Tichy, Nachrichtenredaktion.
1: Der ukrainische Präsident hat Kreml-Chef Putin ein direktes Treffen in einem neutralen Staat vorgeschlagen für ein Ende des Ukraine-Kriegs. Putin hat in seiner Antwort betont, Deutschland und Europa könnten dabei nicht als Vermittler auftreten, weil sie Kriegsparteien seien. Ulf Mauder berichtet aus Russland.
3: Der Kreml reagierte prompt auf das neuerliche Gesprächsangebot von Präsident Zelensky. Es bleibt aber bei der bisherigen Linie, dass Kreml-Chef Putin nur in Moskau zu einem solchen Treffen bereit ist. Das lehnt Zelensky ab. Putin selbst zeigte sich hier beim Wirtschaftsforum in St. Petersburg allerdings offen für einen Dialog, um den Krieg zu beenden.
1: Trotz der Proteste im Land verspricht Mexiko, bei der Fußball-WM sind die Fans sicher. Sie werden eine wunderbare Zeit haben, hieß es. Das hat der mexikanische Außenminister Velasco nach einem Treffen mit Bundesaußenminister Wadefuhl versprochen. Momentan laufen in Mexiko-Stadt Proteste und Straßenblockaden einer streikenden Lehrergewerkschaft. Die Fußball-WM startet nächste Woche am Donnerstag. Marcel Bär bleibt im Lößnitztal. Der Top-Torjäger hat seinen Vertrag beim FC Erzgebirge

0: Jahre verlängert und geht damit in sein viertes Jahr bei den Veilchen, wie der Club heute mitteilte. Kaderplaner Steffen Ziffert spricht von einem wichtigen Eckpfeiler für die neue Mannschaft. Marcel Bär selbst betonte, er wolle nach dem Sachsen-Pokalsieg weiterhin Verantwortung übernehmen.
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2: Heute mal Sonne, mal Wolken, Wind und Regen, Temperaturen zwischen 17 und 22 Grad. Morgen, der schönere Tag von beiden, dann kommt die Sonne besser durch. Erst im Laufe des Nachmittags einige Quellwolken, vereinzelt aber nur Schauer, bis zu 26 Grad warm. Der Sonntag wieder etwas kühler und durchwachsener. Vorsicht, es liegen Gegenstände auf der A4 Chemnitz Richtung Erfurt zwischen Gera und Gera-Langenberg. A9 Leipzig Richtung Nürnberg, ein defekter PKW zwischen Naumburg und Dreußig. Dann brennt ein Fahrzeug auf der A13 Dresden Richtung Berlin zwischen Marsdorf und Radeburg. Das Ganze in der Baustelle, hier auch Stau ab Marsdorf. Und in der Gegenrichtung A13 Berlin Richtung Dresden, 4 Kilometer Stau zwischen Thiendorf und Radeburg. Achtung, A14 Leipzig Richtung Magdeburg, in Höhe der Auffahrt Halle-Peißen, ein angefahrenes Reh. Weiter voll gesperrt die B87 in Leipzig, Lützner Straße, Höhe der Großmiltitzer Straße nach einem Unfall. Und es liegen Fahrzeugteile auf der B169 zwischen Brieske und Hörlitz. Die neuesten Blitzer auf der A13 Berlin Richtung Dresden zwischen Duben und Lübbenau, B6 Rosenhain Richtung Löbau, B172 Heidenau vor der Firma Kühl beidseitig, in Obergurich am Bäcker in der 30er-Zone, in Eschdorf in der 30er-Zone Richtung B6, dann Hoyerswerda am Bahndamm und Chemnitz Südring zwischen der Stolberger und Zagorski-Straße.

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1: Heute mal Sonne, mal Wolken, Wind und Regen, Temperaturen zwischen 17 und 22 Grad. Morgen der schönere Tag von beiden, dann kommt die Sonne besser durch. Erst im Laufe des Nachmittags einige Quellwolken, vereinzelt aber nur Schauer, bis zu 26 Grad warm. Der Sonntag wieder etwas kühler und durchwachsener. Vorsicht, es liegen Gegenstände auf der A4 Chemnitz Richtung Erfurt zwischen Gera und Gera-Langenberg. A9 Leipzig Richtung Nürnberg, ein defekter PKW zwischen Naumburg und Dreußig. Dann brennt ein Fahrzeug auf der A13 Dresden Richtung Berlin zwischen Marsdorf und Radeburg. Das Ganze in der Baustelle, hier auch Stau ab Marsdorf. Und in der Gegenrichtung A13 Berlin Richtung Dresden, 4 Kilometer Stau zwischen Thiendorf und Radeburg. Achtung, A14 Leipzig Richtung Magdeburg, in Höhe der Auffahrt Halle-Peißen, ein angefahrenes Reh. Weiter voll gesperrt die B87 in Leipzig, Lützner Straße, Höhe der Groß-Miltitzer Straße nach einem Unfall. Und es liegen Fahrzeugteile auf der B169 zwischen Brieske und Hörlitz. Die neuesten Blitzer auf der A13 Berlin Richtung Dresden zwischen Duben und Lübbenau, B6 Rosenhain Richtung Löbau, B172 Heidenau vor der Firma Kühl beidseitig, in Obergurig am Bäcker in der 30er-Zone, in Eschdorf in der 30er-Zone Richtung B6, dann Hoyerswerda am Bahndamm und Chemnitz Südring zwischen der Stolberger und Sagorski-Straße.
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1: Mit Tina Barnowski. Glück auf. In Gornau werden ab heute rund 850 Nachwuchsfeuerwehrleute und ihre Betreuer erwartet. Zu den Jugendfeuerwehrtagen werden sie 3 Tage in einer Zeltstadt campen.
2: 80 Zelte stehen bereit. Ab morgen messen sich die Kinder und Jugendlichen dann in 3 Altersklassen in einem Wettbewerb mit unterschiedlichen Stationen. Dabei wird feuerwehrtechnisches Wissen abgefragt und in praktischen Aufgaben getestet. Beispielsweise, wie Erste Hilfe funktioniert, eine Wasserversorgung aufgebaut wird oder Knoten funktionieren. Fast 130 Mannschaften aus dem Altlandkreis Mittleres Erzgebirge gehen an den Start. Cindy Einhorn, Nachrichtenredaktion.
1: Marcel Bär bleibt ein Veilchen. Der Top-Torjäger hat seinen Vertrag beim FC Erzgebirge Aue verlängert und geht damit in sein 4. Jahr in Aue, wie der Club heute mitteilte. In den letzten 3 Spielzeiten hat Bär immer 2-stellig getroffen. Kaderplaner Steffen Ziffert spricht von einem wichtigen Eckpfeiler für die neue Mannschaft. Viele Tankstellen in Sachsen verstoßen gegen die 12-Uhr-Regel und erhöhen ihre Preise auch zu anderen Zeiten völlig willkürlich. Um das zu ahnden, schickt der Freistaat jetzt die Ordnungsbehörden der Kommunen und Landkreise in die Spur. Sie bekommen die Daten übermittelt und sollen vor Ort die Bußgelder eintreiben. 2600 Verstöße wurden in Sachsen bereits registriert. Bei mehrfacher täglicher Preiserhöhung drohen den Tankstellen Strafen von bis zu 100.000 Euro. Fast jeder Zweite geht davon aus, dass die aktuelle Koalition aus Union und SPD vor der nächsten Bundestagswahl in die Brüche geht. Das geht aus dem ZDF-Politbarometer hervor. Die meisten Befragten glauben außerdem nicht, dass es die Bundesregierung schafft, die Probleme bei den Sozialversicherungen zu lösen. Der ukrainische Präsident Selenskyj hat Kreml-Chef Putin ein direktes Treffen in einem neutralen Staat vorgeschlagen für ein Ende des Ukraine-Kriegs. Putin hat in seiner Antwort betont, Deutschland und Europa könnten dabei nicht als Vermittler auftreten, weil sie Kriegsparteien seien. Ulf Mauder berichtet aus Russland.
3: Der Kreml reagierte prompt auf das neuerliche Gesprächsangebot von Präsident Selenskyj. Es bleibt aber bei der bisherigen Linie, dass Kreml-Chef Putin nur in Moskau zu einem solchen Treffen bereit ist. Das lehnt Selenskyj ab. Putin selbst zeigte sich hier beim Wirtschaftsforum in St. Petersburg allerdings offen für einen Dialog, um den Krieg zu beenden.
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4: Heute Sonne, Wolken, einzelne Schauer und Gewitter, dazu ein kräftiger Wind, 17 bis 22 Grad.

0: Grad. In der Nacht lassen die Schauer nach. 11 bis 7 Grad. Im Erzgebirge geht es bis auf 4 Grad runter. Morgen der Samstag dann recht schön und warm. Bis zu 26 Grad. Anfangs häufig Sonne, später mehr Wolken, Regen, aber eher die Ausnahme. Am Sonntag wird es wieder etwas wechselhafter, nasser und ein bisschen kühler. A13 Dresden Richtung Berlin. Ein brennendes Fahrzeug vor der Baustelle zwischen Marsdorf und Radeburg, deswegen staut es sich. Auch in der Gegenrichtung A13 Berlin Richtung Dresden zwischen Thiendorf und Radeburg. Blitzer in Hoyerswerda am Bahndamm, am Ortsausgang Klinger Richtung Großsteinberg und Zwickau-Wildenfelser Straße stadteinwärts nach der Tankstelle.
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1: Heute Sonne, Wolken, einzelne Schauer und Gewitter, dazu ein kräftiger Wind, 17 bis 22 Grad. In der Nacht lassen die Schauer nach, 11 bis 7 Grad, im Erzgebirge geht es bis auf 4 Grad runter. Morgen der Samstag, dann recht schön und warm, bis zu 26 Grad, anfangs häufig Sonne, später mehr Wolken, Regen, aber eher die Ausnahme. Am Sonntag wird es wieder etwas wechselhafter, nasser und ein bisschen kühler. A13 Dresden Richtung Berlin. Ein brennendes Fahrzeug vor der Baustelle zwischen Marsdorf und Radeburg. Deswegen staut es sich. Auch in der Gegenrichtung A13 Berlin Richtung Dresden zwischen Thiendorf und Radeburg. Blitzer in Hoyerswerda am Bahndamm. Am Ortsausgang Klinger Richtung Großsteinberg und Zwickau-Wildenfelser Straße statt einwärts nach der Tankstelle.

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1: Mit Tina Wojnowski. Glück auf. In Zschopau haben Unbekannte ein Motorrad aus einer Garage gestohlen. Die Täter waren im Zeitraum zwischen Dienstag und gestern Nachmittag am Werk. Sie brachen die Tür an einer Garage in der Straße am Gräbel auf und ließen eine Honda, einen Crosshelm sowie zwei Motorradbrillen mitgehen. Das rot-weiß-blaue Motorrad hat einen Zeitwert von einigen tausend Euro. Sachsen stellt in diesem Jahr 400.000 Euro für die sächsischen Tafeln bereit. Ab sofort können die Träger der Einrichtungen Anträge für investive Vorhaben bei der Sächsischen Aufbaubank einreichen. Die Fördersummen zwischen 2.500 und 30.000 Euro pro Projekt sollen gezielt in Bereiche wie Logistik, Energieeffizienz und Hygiene fließen. Die Antragsfrist endet am 16. Juli. Die in der Schweiz vermisste Studentin aus Chemnitz ist tot. Das hat die zuständige Staatsanwaltschaft bestätigt. Mehr von Carsten Kuliski.
2: Bereits am Dienstag wurde im Rahmen der Suchmaßnahmen bei Oberried eine tote Frau entdeckt, also in dem Gebiet, in dem die Deutsch-Libyerin zuletzt gesehen wurde. Jetzt, nach mehreren Untersuchungen, hat sich bestätigt, dass es sich um die vermisste 26-Jährige handelt. Die Polizei geht derzeit von einem Unfall als Ursache aus, die Ermittlungen sind aber noch nicht abgeschlossen. Die Medizinstudentin der TU war Anfang Mai zu einer Wandertour durch die Schweizer Alpen aufgebrochen.
1: Kanzleramtschef Frey hat die geplante Pflegereform der Bundesregierung verteidigt. Bei NTV sagte er, es sei entscheidend, dass in den kommenden Jahren gespart werde. Wie das dann genau aussieht, könne noch besprochen werden. Frey betonte, es müsse ein Ausgleich gefunden werden zwischen den Menschen, die auf Leistungen der Pflegeversicherung angewiesen sind, und denen, die sie finanzieren. Der Countdown läuft. Am Donnerstag geht die Fußball-WM in den USA, Kanada und Mexiko los. Das diesjährige DFB-Trikot ist mit 100 Euro ziemlich teuer. Eine Alternative dazu ist Secondhand. Julian Dekler, ist das eine gute Idee?
3: Auch das ist, wie ich finde, eine super Alternative. Die ist dazu auch noch nachhaltig und Retro ist ja sowieso voll im Trend. Da kann ich zum Beispiel auf eBay Kleinanzeigen oder speziellen Secondhand-Online-Plattformen wie Vinted suchen. Da kann ich dann mit etwas Glück für kleines Geld einem gebrauchten Originaltrikot oder anderen Fanshirts noch eine zweite Chance geben.
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4: Es ist wechselnd bewölkt, dazu Schauer und vereinzelt auch Gewitter bei 19 bis 23 Grad. In der Nacht lässt das Ganze danach dann gering bewölkt und örtlich Nebel bei Tiefstwerten 10 bis 7 Grad. Morgen fangen wir an mit Nebel, dann sonnig, später verbreitet Quellwolken, aber nur selten Schauer bei 23 bis 27 Grad. A4 Chemnitz Richtung Dresden, Höhe Chemnitz Ost, Vorsicht, Gegenstände auf der rechten und mittleren Spur, hier liegen Reifenteile. Die A9 Nürnberg Richtung Berlin, zwischen Leipzig-West-Merseburg und Großkugel einen Kilometer Stau. Nürnberg Richtung Leipzig, zwischen Kreuz-Rippachtal und Bad Dürrenberg immer noch 10 freilaufende Pferde unterwegs, Vorsicht bitte. Die A13 Dresden Richtung Berlin, zwischen Marsdorf und Thiendorf 3 Kilometer Stau. Und Berlin Richtung Dresden, zwischen Thiendorf und Radeburg 4 Kilometer Stau. A14 Leipzig Richtung Dresden in Höhe Klinger, defekter LKW auf der Standspur und Reifenteile auf der Fahrbahn. Und nochmal Reifenteile auf der A72, Chemnitz Richtung Leipzig, Höhe Rastplatz Heiner See. Es blitzt Klingerortsausgang Richtung Großsteinberg, die B97 in Lausnitz kurz hinterm Ortseingang beidseitig und Wildenhain-Skassaer Straße Richtung Skassa.

0: Elfenteile. Die A9 Nürnberg Richtung Berlin zwischen Leipzig-West-Merseburg und Großkugel 1 Kilometer Stau. Nürnberg Richtung Leipzig zwischen Kreuz Rippachtal und Bad Dürrenberg immer noch 10 freilaufende Pferde unterwegs. Vorsicht bitte. Die A13 Dresden Richtung Berlin zwischen Marsdorf und Thiendorf 3 Kilometer Stau. Und Berlin Richtung Dresden zwischen Thiendorf und Radeburg 4 Kilometer Stau. A14 Leipzig Richtung Dresden in Höhe Klinger. Defekter LKW auf der Standspur und Reifenteile auf der Fahrbahn. Und nochmal Reifenteile auf der A72, Chemnitz Richtung Leipzig, Höhe Rastplatz Heiner See. Es blitzt Klinger Ortsausgang Richtung Großsteinberg, die B97 in Lausnitz kurz hinterm Ortseingang beidseitig und Wildenhain-Skassaer Straße Richtung Skassa.
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1: Es ist wechselnd bewölkt, dazu Schauer und vereinzelt auch Gewitter bei 19 bis 23 Grad. In der Nacht lässt das Ganze dann nach, dann gering bewölkt und örtlich Nebel bei Tiefstwerten 10 bis 7 Grad. Morgen fangen wir an mit Nebel, dann sonnig, später verbreitet Quellwolken, aber nur selten Schauer bei 23 bis 27 Grad. A4 Chemnitz Richtung Dresden, Höhe Chemnitz Ost, Vorsicht, Gegenstände auf der rechten und mittleren Spur, hier liegen

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1: Mit Tina Barnowski. Glück auf. In Gornau werden ab heute rund 850 Nachwuchsfeuerwehrleute und ihre Betreuer erwartet. Zu den Jugendfeuerwehrtagen werden sie 3 Tage in einer Zeltstadt campen.
2: 80 Zelte stehen bereit. Ab morgen messen sich die Kinder und Jugendlichen dann in 3 Altersklassen in einem Wettbewerb mit unterschiedlichen Stationen. Dabei wird feuerwehrtechnisches Wissen abgefragt und in praktischen Aufgaben getestet. Beispielsweise, wie Erste Hilfe funktioniert, eine Wasserversorgung aufgebaut wird oder Knoten funktionieren. Fast 130 Mannschaften aus dem Altlandkreis Mittleres Erzgebirge gehen an den Start. Cindy Einhorn, Nachrichtenredaktion.
1: Marcel Bär bleibt ein Veilchen. Der Top-Torjäger hat seinen Vertrag beim FC Erzgebirge Aue verlängert und geht damit in sein 4. Jahr in Aue, wie der Club heute mitteilte. In den letzten 3 Spielzeiten hat Bär immer 2-stellig getroffen. Kaderplaner Steffen Ziffert spricht von einem wichtigen Eckpfeiler für die neue Mannschaft. Sachsens Kultusminister Konrad Clemens hat den Vorwurf des verbotenen Kraftfahrzeugrennens und des Kennzeichenmissbrauchs zurückgewiesen. Über seinen Anwalt ließ er heute im Strafprozess in Weißwasser erklären, dass er den Tempoverstoß als Ordnungswidrigkeit einräume und dafür die Verantwortung übernehme. Er habe aber keine Straftat begangen. Der CDU-Politiker war mit einem Audi A4 in einer Tempo-30-Zone vor einem Altenheim in Krauschwitz mit 81 km/h geblitzt worden. Mehr als jedes 2. Unternehmen in Deutschland setzt inzwischen auf künstliche Intelligenz. Laut dem Münchner IFO-Institut sind das rund 15% mehr als im Vorjahr. Claudia Wächter berichtet.
3: Vor allem große Unternehmen setzen auf KI, kleinere Firmen sind da noch etwas zurückhaltender. Aber es tut sich was und genutzt werden KI-Tools danach hauptsächlich in der Industrie und ganz konkret dort in der Verwaltung, bei der Datenanalyse, aber mittlerweile auch beim Programmieren. Und mit Blick auf KI und Jobs meinte neulich der Digitalminister der Bundesregierung, wir müssen

0: uns da zusammenraufen.
1: Die Lage rund um die Straße von Hormuz bleibt weiter angespannt. Trotzdem gibt es in Deutschland keine Knappheit bei Treibstoffen. Das hat das Bundeswirtschaftsministerium betont. Weder bei Kerosin noch bei anderen Rohöl- und Mineralölprodukten würden Engpässe drohen.
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3: Es ist wechselnd bewölkt, dazu Schauer und vereinzelt auch Gewitter bei 19 bis 23 Grad. In der Nacht lässt das Ganze dann nach, dann gering bewölkt und örtlich Nebel bei Tiefstwerten 10 bis 7 Grad. Morgen fangen wir an mit Nebel, dann sonnig, später verbreitet Quellwolken, aber nur selten Schauer bei 23 bis 27 Grad. A4 Dresden Richtung Chemnitz, zwischen Chemnitz-Glößer und Chemnitz-Mitte 1 Kilometer Stau. A9 Nürnberg Richtung Berlin, zwischen Leipzig-West und Großkugel Unfall mit mehreren Fahrzeugen auf der linken Spur. Vorsicht, hier Personen auf der Fahrbahn. A13 Dresden Richtung Berlin, zwischen Marsdorf und Radeburg 3 Kilometer Stau. Berlin Richtung Dresden, zwischen Thiendorf und Radeburg 3 Kilometer Stau. A14 Halle Richtung Leipzig, zwischen Leipzig-Messegelände und Leipzig-Ost 2 Kilometer Stau. Dresden Richtung Leipzig in Höhe Leisnig, Gegenstände auf der linken Spur und die A72 Plauen Richtung Zwickau, Höhe Reichenbach, rechte Spur gesperrt, hier Radwechsel auf der Fahrerseite. Es blitzt Görlitz, Dr. Karlbaum, Allee Stadt einwärts, B87 Höhe Eilenburg Richtung Torgau, hinter der Lärmschutzwand und Dresden die Aachener Straße vor der Schule Stadt auswärts.

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1: Es ist wechselnd bewölkt, dazu Schauer und vereinzelt auch Gewitter bei 19 bis 23 Grad. In der Nacht lässt das Ganze danach dann gering bewölkt und örtlich Nebel bei Tiefstwerten 10 bis 7 Grad. Morgen fangen wir an mit Nebel, dann sonnig, später verbreitet Quellwolken, aber nur selten Schauer bei 23 bis 27 Grad. A4 Dresden Richtung Chemnitz, zwischen Chemnitz-Glößer und Chemnitz-Mitte 1 Kilometer Stau. A9 Nürnberg Richtung Berlin, zwischen Leipzig-West und Großkugel, Unfall mit mehreren Fahrzeugen auf der linken Spur. Vorsicht, hier Personen auf der Fahrbahn. A13 Dresden Richtung Berlin, zwischen Marsdorf und Radeburg 3 Kilometer Stau. Berlin Richtung Dresden, zwischen Thiendorf und Radeburg 3 Kilometer Stau. A14 Halle Richtung Leipzig, zwischen Leipzig-Messegelände und Leipzig-Ost 2 Kilometer Stau. Dresden Richtung Leipzig in Höhe Leisnig, Gegenstände auf der linken Spur und die A72 Plauen Richtung Zwickau, Höhe Reichenbach, rechte Spur gesperrt, hier Radwechsel auf der Fahrerseite. Es blitzt Görlitz, Dr. Karlbaum, Allee Stadt einwärts, B87 Höhe Eilenburg Richtung Torgau, hinter der Lärmschutzwand und Dresden die Aachener Straße vor der Schule stadtauswärts.

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1: Mit Tina Wonowski. Glück auf. Wegen Mordes an seiner Ehefrau hat das Chemnitzer Landgericht einen Afghanen zu lebenslanger Haft verurteilt. Der 39-Jährige hatte im September 2025 seine Frau mit einem Beil getötet, weil sie sich von ihm trennen wollte. Der 13-jährige Sohn musste alles mit ansehen. Das Gericht stellte die besondere Schwere der Schuld fest und wertete die Tat als Femizid. Damit ist eine vorzeitige Haftentlassung nahezu ausgeschlossen. Nach einem Fahrradunfall zwischen Blauenthal und Aue am vergangenen Samstag sucht die Polizei Zeugen. Ein 16-Jähriger war nachmittags Richtung Aue unterwegs. Nach einer Unterführung kamen zwei unbekannte Fahrradfahrer von einer Waldböschung Richtung Radweg gefahren. Die beiden bremsten stark ab, als sie den Jugendlichen sahen. Der 16-Jährige stürzte und verletzte sich schwer. Wer Angaben zum Unfall machen kann, soll sich bitte bei der Polizei melden. Die schwarz-rote Minderheitsregierung in Sachsen hat eine Mehrheit für ein neues Polizeigesetz gefunden. Noch diesen Monat soll es mit den Stimmen vom BSW im Landtag beschlossen werden. Ingo Enke fasst zusammen.
2: Im neuen Gesetz wird auf Drängen des BSW darauf verzichtet, dass Überwachungssoftware der amerikanischen Firma Palantir verwendet wird. Außerdem dürfen im Freistaat nur Spezialeinheiten Taser benutzen. Die Polizei soll das Recht bekommen, im Einzelfall Messenger-Dienste wie zum Beispiel WhatsApp mit Spionagesoftware zu überwachen, wenn das ein Richter vorher genehmigt.
1: Böllerwürfe, Raketenbeschuss und immer wieder Gewalt. Die Deutsche Bahn reagiert auf zunehmende Risiken für ihre Sicherheitskräfte und testet deshalb in Berlin jetzt Schutzhelme für spezielle Einsatzteams. Zoe Tasovali berichtet.
3: Sie sehen aus wie kleine schwarze Polizeihelme mit herunterklappbarem Visier. Zum Standard sollen diese Helme aber nicht werden. Sie sollen nur dann zum Einsatz kommen, wenn eine Lage zu eskalieren droht. Bewährt sich der Test in Berlin, könnten die Helme ab dem kommenden Jahr bundesweit eingeführt werden. Die Bahn setzt außerdem auf mehr Sicherheitspersonal, Bodycams und zusätzliche Deeskalationstrainings.
1: Deutschlands DFB-Elf hat bei der Fußball-WM keine Chance auf den Titel. Das glaubt eine große Mehrheit laut einer repräsentativen Umfrage fürs ZDF. Nur 15% glauben daran, dass Deutschland Weltmeister wird.
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4: Es ist wechselnd bewölkt, dazu Schauer und vereinzelt auch Gewitter bei 19 bis 23 Grad. In der Nacht lässt das Ganze danach dann gering bewölkt und örtlich Nebel bei Tiefstwerten 10 bis 7 Grad. Morgen fangen wir an mit Nebel, dann sonnig, später verbreitet Quellwolken, aber nur selten Schauer bei 23 bis 27 Grad. A4 Dresden Richtung Chemnitz, zwischen Chemnitz-Glösa und Chemnitz-Mitte einen Kilometer Stau. A9 Nürnberg Richtung Berlin, zwischen Leipzig-West und Großkugel Unfall mit mehreren Fahrzeugen auf der linken Spur. Vorsicht, hier Personen auf der Fahrbahn. A13 Dresden Richtung Berlin, zwischen Marsdorf und Radeburg 3 Kilometer Stau. Berlin Richtung Dresden zwischen Thiendorf und Radeburg 3 Kilometer Stau. A14 Halle Richtung Leipzig, zwischen Leipzig-Messegelände und Leipzig-Ost 2 Kilometer Stau.

0: Dresden Richtung Leipzig in Höhe Leisnig, Gegenstände auf der linken Spur und die A72 Plauen Richtung Zwickau, Höhe Reichenbach, rechte Spur gesperrt, hier Radwechsel auf der Fahrerseite. Es blitzt Görlitz, Dr. Karlbaum Allee stadteinwärts, B87 Höhe Eilenburg Richtung Torgau hinter der Lärmschutzwand und Dresden die Aachener Straße vor der Schule stadtauswärts.
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1: Es ist wechselnd bewölkt, dazu Schauer und vereinzelt auch Gewitter bei 19 bis 23 Grad. In der Nacht lässt das Ganze danach dann gering bewölkt und örtlich Nebel bei Tiefstwerten 10 bis 7 Grad. Morgen fangen wir an mit Nebel, dann sonnig, später verbreitet Quellwolken, aber nur selten Schauer bei 23 bis 27 Grad. A4 Dresden Richtung Chemnitz, zwischen Chemnitz-Glößer und Chemnitz-Mitte einen Kilometer Stau. A9 Nürnberg Richtung Berlin, zwischen Leipzig-West und Großkugel Unfall mit mehreren Fahrzeugen auf der linken Spur. Vorsicht, hier Personen auf der Fahrbahn. A13 Dresden Richtung Berlin, zwischen Marsdorf und Radeburg 3 Kilometer Stau. Berlin Richtung Dresden, zwischen Thiendorf und Radeburg 3 Kilometer Stau. A14 Halle Richtung Leipzig, zwischen Leipzig-Messegelände und Leipzig-Ost 2 Kilometer Stau. Dresden Richtung Leipzig in Höhe Leisnig, Gegenstände auf der linken Spur und die A72 Plauen Richtung Zwickau, Höhe Reichenbach, rechte Spur gesperrt, hier Radwechsel auf der Fahrerseite. Es blitzt Görlitz, Dr. Karlbaum, Allee Stadt einwärts, B87 Höhe Einburg Richtung Torgau, hinter der Lärmschutzwand und Dresden die Aachener Straße vor der Schule Stadt auswärts.
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1: Mit Tina Barnowski. Glück auf. Die Annaberger Kate ist offiziell eröffnet worden. Los ging das größte Volksfest im Erzgebirge am Nachmittag mit einem Umzug und dem traditionellen Fassbieranstich. 10 Tage lang gibt es nun Spaß, Adrenalin und kulinarische Angebote, sagte uns Stadtsprecherin Annette Flämig.
2: Also wir haben einen Mix aus Fahrgeschäften und Gastronomiebetrieben. Wir haben insgesamt knapp 90 Schausteller. 110 Plätze sind belegt dieses Jahr.
1: Highlights sind der 80 Meter hohe Freifallturm Gravity, die Wildwasserbahn Piratenfluss und der Big Spin. Auch Klassiker wie das Riesenrad, die Eurorutsche und Breakdance sind vor Ort. In Zschopau haben Unbekannte ein Motorrad aus einer Garage gestohlen. Die Täter waren im Zeitraum zwischen Dienstag und gestern Nachmittag am Werk. Sie brachen die Tür an einer Garage in der Straße am Gräbel auf und ließen eine Honda, einen Crosshelm sowie 2 Motorradbrillen mitgehen. Das rot-weiß-blaue Motorrad hat einen Zeitwert von einigen tausend Euro. Gornau ist ab heute Gastgeber für die Jugendfeuerwehrtage. 850 Nachwuchsfeuerwehrleute und ihre Betreuer werden erwartet. Sie campen 3 Tage in einer großen Zeltstadt. Ab morgen messen sich die Kinder und Jugendlichen in 3 Altersklassen in einem Wettbewerb mit unterschiedlichen Stationen. Dabei wird feuerwehrtechnisches Wissen abgefragt und in praktischen Aufgaben getestet. Fast 130 Mannschaften aus dem Altlandkreis Mittleres Erzgebirge gehen an den Start. Pflege kostet viele Betroffene bereits ein Vermögen. Jetzt gibt es Streit um die geplante Pflegereform von Gesundheitsministerin Wacken. Kritiker befürchten, dass Pflegebedürftige und ihre Familien künftig länger auf finanzielle Entlastungen warten müssen. Zoe Tasovali berichtet.
3: Genau davor warnt auch der Deutsche Städtetag. Präsident Jung sagt, viele Menschen könnten die hohen Kosten für einen Pflegeplatz schon jetzt nicht allein stemmen. Dann müssten häufig die Kommunen einspringen. Die Reform sieht unter anderem vor, dass Entlastungen für Heimbewohner später greifen als bisher.
1: Mal schnell zum Telefon greifen und einfach anrufen, das machen immer weniger Menschen in Deutschland. Wie die Bundesnetzagentur mitgeteilt hat, lag die Zahl der Gesprächsminuten letztes Jahr bei rund 47 Milliarden Minuten, 10 Milliarden weniger als noch 2024. Dafür hat es mehr Videocalls gegeben und auch das verbrauchte Datenvolumen ist gestiegen.
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4: Es ist wechselnd bewölkt, dazu Schauer und vereinzelt auch Gewitter. Das Ganze lässt in der Nacht danach dann gering bewölkt und örtlich Nebel bei Tiefstwerten 10 bis 7 Grad. Morgen starten wir mit Nebel, dann ist es sonnig, später verbreitet Quellwolken, aber nur selten Schauer bei 23 bis 27 Grad und Sonntag wolkig bis stark bewölkt und weitgehend trocken 18 bis 22 Grad. A13 Dresden Richtung Berlin zwischen Marsdorf und Radeburg 1 Kilometer Stau und Berlin Richtung Dresden zwischen Thiendorf und Radeburg 3 Kilometer Stau. Es blitzt Leipzig-Mölkau, Engelsdorfer Straße stadteinwärts, die B6 Meißner Landstraße in Dresden und Eschdorf Richtung Radeberg.

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1: Der Abend wechselt bewölkt, hier und da kann es auch noch mal regnen. In der Nacht lassen die Schauer überall nach, dann lockert es auf. Stellenweise Morgenstunden Nebel, bei Tiefstwerten zwischen 11 und 7 Grad. Ja, das Wochenende morgen recht schön, nur ein paar Quellwolken, meist bleibt es trocken bei 21 bis 25 Grad. Sonntag wieder wechselhafter mit Regen bis 23 Grad. Guten Abend auf die Straßen, aktuell keine Störungsmeldungen, gute Fahrt.
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1: Mit Tina Bornowski. Nach einem Fahrradunfall zwischen Blauenthal und Aue am vergangenen Samstag sucht die Polizei Zeugen. Carsten Kuliski berichtet.
2: Ja, ein 16-Jähriger war nachmittags Richtung Aue unterwegs. Nach einer Unterführung kamen zwei unbekannte Fahrradfahrer von einer Waldböschung Richtung Radweg gefahren. Die beiden bremsten stark ab, als sie den Jugendlichen sahen. Der 16-Jährige stürzte und verletzte sich schwer. Die beiden unbekannten Männer brachten den Verletzten zur nahegelegenen B283 und übergaben ihn dort Rettungskräften. Die Männer und weitere Zeugen werden gebeten, sich bei der Polizei zu melden.
1: Marcel Bär bleibt ein Veilchen. Der Top-Torjäger hat seinen Vertrag beim FC Erzgebirge Aue verlängert und geht damit in sein viertes Jahr in Aue, wie der Club heute mitteilte. In den letzten drei Spielzeiten hat Bär immer zweistellig getroffen und war Garant für die Qualifikation zum DFB-Pokal. Kaderplaner Steffen Ziffert spricht von einem wichtigen Eckpfeiler für die neue Mannschaft. Marcel Bär selbst betonte, er wolle nach dem Sachsen-Pokalsieg weiterhin Verantwortung übernehmen. Viele Tankstellen in Sachsen verstoßen gegen die 12-Uhr-Regel und erhöhen ihre Preise auch zu anderen Zeiten völlig willkürlich. Um das zu ahnden, schickt der Freistaat jetzt die Ordnungsbehörden der Kommunen und Landkreise in die Spur. Sie bekommen die Daten übermittelt und sollen vor Ort die Bußgelder eintreiben. 2600 Verstöße wurden in Sachsen bereits registriert. Bei mehrfacher täglicher Preiserhöhung drohen den Tankstellen Strafen von bis zu 100.000 Euro. Böllerwürfe, Raketenbeschuss und immer wieder Gewalt. Die Deutsche Bahn reagiert auf zunehmende Risiken für ihre Sicherheitskräfte und testet deshalb in Berlin jetzt Schutzhelme für spezielle Einsatzteams. Zoe Tasovali berichtet.
3: Sie sehen aus wie kleine schwarze Polizeihelme mit herunterklappbarem Visier. Zum Standard sollen diese Helme aber nicht werden. Sie sollen nur dann zum Einsatz kommen, wenn eine Lage zu eskalieren droht. Bewährt sich der Test in Berlin, könnten die Helme ab dem kommenden Jahr bundesweit eingeführt werden. Die Bahn setzt außerdem auf mehr Sicherheitspersonal, Bodycams und zusätzliche Deeskalationstrainings.
1: Deutschlands DFB-Elf hat bei der Fußball-WM keine Chance auf den Titel. Das glaubt eine große Mehrheit laut einer repräsentativen Umfrage fürs ZDF. Nur 15% glauben daran, dass Deutschland Weltmeister wird.
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2: Der Abend wechselt bewölkt, hier und da kann es auch noch mal regnen. In der Nacht lassen die Schauer überall nach, dann lockert es auf. Stellenweise Morgenstunden Nebel bei Tiefstwerten zwischen 11 und 7 Grad. Ja, das Wochenende morgen recht schön, nur ein paar Quellwolken, meist bleibt es trocken bei 21 bis 25 Grad. Sonntag wieder wechselhafter mit Regen bis 23 Grad. Guten Abend auf die Straßen. Vorsicht auf der A4 Chemnitz Richtung Dresden. Liegen gebliebenes Fahrzeug zwischen Dreiknossen und Wilsdruff ist die rechte Spur gesperrt. Und geblitzt wird auf der B87 Höhe Eilenburg Richtung Torgau. Gute Fahrt.

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1: Der Abend wechselt bewölkt, hier und da kann es auch noch mal regnen. In der Nacht lassen die Schauer überall nach, dann lockert es auf. Stellenweise Morgenstunden Nebel, bei Tiefstwerten zwischen 11 und 7 Grad. Ja, das Wochenende morgen recht schön, nur ein paar Quellwolken, meist bleibt es trocken bei 21 bis 25 Grad. Sonntag wieder wechselhafter mit Regen bis 23 Grad. Guten Abend auf die Straßen. Vorsicht auf der 4 Chemnitz Richtung Dresden. Liegen gebliebenes Fahrzeug zwischen Dreiknossen und Wilsdruff ist die rechte Spur gesperrt. Und geblitzt wird auf der B87 über Eilenburg Richtung Torgau. Gute Fahrt.

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1: Mit Tina Bornowski. Nach einem Fahrradunfall zwischen Blauenthal und Aue am vergangenen Samstag sucht die Polizei Zeugen. Carsten Kuliski berichtet.
2: Ja, ein 16-Jähriger war nachmittags Richtung Aue unterwegs. Nach einer Unterführung kamen zwei unbekannte Fahrradfahrer von einer Waldböschung Richtung Radweg gefahren. Die beiden bremsten stark ab, als sie den Jugendlichen sahen. Der 16-Jährige stürzte und verletzte sich schwer. Die beiden unbekannten Männer brachten den Verletzten zur nahegelegenen B283 und übergaben ihn dort Rettungskräften. Die Männer und weitere Zeugen werden gebeten, sich bei der Polizei zu melden.
1: Marcel Bär bleibt ein Veilchen. Der Top-Torjäger hat seinen Vertrag beim FC Erzgebirge Aue verlängert und geht damit in sein viertes Jahr in Aue, wie der Club heute mitteilte. In den letzten drei Spielzeiten hat Bär immer zweistellig getroffen und war Garant für die Qualifikation zum DFB-Pokal. Kaderplaner Steffen Ziffert spricht von einem wichtigen Eckpfeiler für die neue Mannschaft. Viele Tankstellen in Sachsen verstoßen gegen die 12-Uhr-Regel und erhöhen ihre Preise auch zu anderen Zeiten völlig willkürlich. Um das zu ahnden, schickt der Freistaat jetzt die Ordnungsbehörden der Kommunen und Landkreise in die Spur. Sie bekommen die Daten übermittelt und sollen vor Ort die Bußgelder eintreiben. 2600 Verstöße wurden in Sachsen bereits registriert. Bei mehrfacher täglicher Preiserhöhung drohen den Tankstellen Strafen von bis zu 100.000 Euro.
0: Und jetzt weitere Nachrichten aus Deutschland und der Welt.
3: Ich bin Pia Wegner. Bundeskanzler Merz ist nach dem EU-Westbalkan-Gipfel in Montenegro optimistisch. Die deutsch-französische Initiative zur schrittweisen Annäherung der Westbalkanstaaten an die EU stoße auf große Zustimmung. Merz hat betont:
4: Die klare Botschaft des heutigen Tages ist und wird bleiben: Wir wollen euch, weil wir ein strategisches Interesse daran haben, diese Staaten an uns, an die Europäische Union zu binden.
3: Der Verhandlungsprozess soll demnach einfacher werden. Länder wie Albanien oder Montenegro sollen schon vor einer Mitgliedschaft von EU-Regeln profitieren können, zum Beispiel beim Erasmus-Programm für Studierende oder bei EU-Regeln zur Banküberweisung. Justizministerin Hubig will das Sexualstrafrecht in Deutschland reformieren. Bei einem Treffen mit ihren EU-Kolleginnen und Kollegen hat die SPD-Politikerin klargemacht, auch hierzulande soll künftig gelten, ja heißt ja. Sex wäre dann nur einvernehmlich, wenn alle Beteiligten ausdrücklich zustimmen. In vielen anderen EU-Ländern gilt dieser Grundsatz schon. Die Folgen des Iran-Kriegs haben wir in Deutschland vor allem an der Zapfsäule gemerkt. Sprit ist ja deutlich teurer geworden. Laut einer Greenpeace-Analyse haben Ölkonzerne in Deutschland allein im Mai rund 700 Millionen Euro zusätzlichen Gewinn gemacht. Seit März würden sich die Zusatzgewinne auf 2,4 Milliarden Euro summieren, heißt es. Zum Vergleich, der Tankrabatt hat den Steuerzahler rund 1,6 Milliarden Euro gekostet. Manuel Neuer wird wohl auch das letzte Testspiel der deutschen Fußballnationalmannschaft vor dem WM-Start verpassen. Er fehlte beim Abschlusstraining vor dem morgigen Test gegen die USA. Da wird wohl, wie schon letzte Woche beim 4:0 gegen Finnland, Stellvertreter Oliver Baumann im Tor stehen. Und Tennisprofi Alexander Zverev, der hat sich bei den French Open in Paris ins Finale gespielt. Er gewann sein Halbfinale in 4 Sätzen gegen den Tschechen Jakub Mensik.
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2: Ja, wechselbewölkt geht's durch den Abends, nur ganz vereinzelt nochmal Regen. In der Nacht dann meist trocken. Bei Tiefstwerten zwischen 11 und 6 Grad kann sich in den Morgenstunden Nebel bilden. Morgen viel Sonne, nur ein paar harmlose Quellwolken bei 21 bis 25 Grad. Ganz kleines Schauerrisiko. Sonntag dagegen wieder wechselhafter mit Regen bis zu 23 Grad. Guten Abend auf die Straßen. Noch immer auf der 4 Chemnitz Richtung Dresden liegen gebliebenes Fahrzeug. Zwischen Dreiknosten und Wilsdorf ist die rechte Spur gesperrt. Und Blitzer auf der B87 Höhe Eilenburg Richtung Torgau sowie in Dresden auf der Wilhelm-Franke-Straße statt auswärts. Gute Fahrt!

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1: Ja, wechselnd bewölkt geht's durch den Abend, nur ganz vereinzelt nochmal Regen. In der Nacht dann meist trocken, bei Tiefstwerten zwischen 11 und 6 Grad kann sich in den Morgenstunden Nebel bilden. Morgen viel Sonne, nur ein paar harmlose Quellwolken bei 21 bis 25 Grad, ganz kleines Schauerrisiko. Sonntag dagegen wieder wechselhafter mit Regen bis zu 23 Grad. Guten Abend auf die Straßen. Noch immer auf der 4 Chemnitz Richtung Dresden liegen gebliebenes Fahrzeug. Zwischen Dreiknost und Wilsdorf ist die rechte Spur gesperrt. Und Blitzer auf der B87 Höhe Eilenburg Richtung Torgau sowie in Dresden auf der Wilhelm-Franke-Straße stadtauswärts. Gute Fahrt.
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1: Mit Tina Barnowski. Glück auf. Die Annaberger Kate ist offiziell eröffnet worden. Los ging das größte Volksfest im Erzgebirge am Nachmittag mit einem Umzug und dem traditionellen Fassbieranstich. 10 Tage lang gibt es nun Spaß, Adrenalin und kulinarische Angebote, sagte uns Stadtsprecherin Annette Flämig.
2: Also wir haben einen Mix aus Fahrgeschäften und Gastronomiebetrieben. Wir haben insgesamt knapp 90 Schausteller. 110 Plätze sind belegt dieses Jahr.
1: Highlights sind der 80 Meter hohe Freifallturm Gravity, die Wildwasserbahn Piratenfluss und der Big Spin. In Schopau haben Unbekannte ein Motorrad aus einer Garage gestohlen. Die Täter waren im Zeitraum zwischen Dienstag und gestern Nachmittag am Werk. Sie brachen die Tür an einer Garage in der Straße am Gräbel auf und ließen eine Honda, einen Crosshelm sowie 2 Motorradbrillen mitgehen. Das rot-weiß-blaue Motorrad hat einen Zeitwert von einigen tausend Euro. Gornau ist ab heute Gastgeber für die Jugendfeuerwehrtage. 850 Nachwuchsfeuerwehrleute und ihre Betreuer werden erwartet. Sie campen 3 Tage in einer großen Zeltstadt. Ab morgen messen sich die Kinder und Jugendlichen in 3 Altersklassen in einem Wettbewerb mit unterschiedlichen Stationen. Dabei wird feuerwehrtechnisches Wissen abgefragt und in praktischen Aufgaben getestet. Fast 130 Mannschaften aus dem Altlandkreis Mittleres Erzgebirge gehen an den Start.
0: Und jetzt weiter.

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1: Ich bin Pia Wegner. Böllerwürfe, Raketenbeschuss und immer wieder Gewalt. Die Deutsche Bahn reagiert auf zunehmende Risiken für ihre Sicherheitskräfte und testet deshalb in Berlin jetzt Schutzhelme für spezielle Einsatzteams. Zoe Tassovali berichtet.
2: Sie sehen aus wie kleine schwarze Polizeihelme mit herunterklappbarem Visier. Zum Standard sollen diese Helme aber nicht werden. Sie sollen nur dann zum Einsatz kommen, wenn eine Lage zu eskalieren droht. Bewährt sich der Test in Berlin, könnten die Helme ab dem kommenden Jahr bundesweit eingeführt werden. Die Bahn setzt außerdem auf mehr Sicherheitspersonal, Bodycams und zusätzliche Deeskalationstrainings.
1: Den zweiten Tag in Folge haben heute Beschäftigte im Einzelhandel gestreikt. Dazu aufgerufen hatte die Gewerkschaft Verdi. Gestreikt wurde zum Beispiel bei Konzernen wie Rewe, H&M und IKEA. Es gab mehrere Kundgebungen, unter anderem in Erfurt, Bochum und Saarbrücken. Hintergrund sind die laufenden Tarifverhandlungen im Einzel- und im Groß- und Außenhandel. Es geht um die Arbeitsbedingungen von gut 5 Millionen Beschäftigten. Das Austauschprogramm Erasmus hat einen Meilenstein erreicht. Seit dem Start vor 39 Jahren hat es 1 Million Studierende aus Deutschland gefördert, sprich ihnen zu einem Studien- oder Praktikumsaufenthalt im Ausland verholfen. Am häufigsten haben die Studierenden diesen laut deutschem akademischen Austauschdienst in Spanien, Frankreich und Italien verbracht. Europaweit haben seit Beginn über 17 Millionen Menschen einen Erasmus-Austausch gemacht. Taylor Swift ist laut dem Wirtschaftsmagazin Forbes zur reichsten Musikerin der Geschichte aufgestiegen. Und das mit einem geschätzten Vermögen von 2 Milliarden Dollar. Ihr Vermögen hat sich damit seit 2024 verdoppelt. Damals ist sie durch die Eras-Tour einfache Milliardärin geworden. Die Tournee hat mit 2,2 Milliarden Dollar Einnahmen die umsatzstärkste Konzerttournee der Geschichte hingelegt.
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3: Ja, wechselnd bewölkt geht's durch den Abend, nur ganz vereinzelt nochmal Regen. In der Nacht dann meist trocken, bei Tiefstwerten zwischen 11 und 6 Grad kann sich in den Morgenstunden Nebel bilden. Morgen viel Sonne, nur ein paar harmlose Quellwolken bei 21 bis 25 Grad, ganz kleines Schauerrisiko. Sonntag dagegen wieder wechselhafter mit Regen bis zu 23 Grad. Guten Abend auf die Straßen. Noch immer auf der 4 Chemnitz Richtung Dresden liegen gebliebenes Fahrzeug. Zwischen Dreiknosten und Wilsdorf ist die rechte Spur gesperrt. Und Blitzer auf der B87 Höhe Eilenburg Richtung Torgau sowie in Dresden auf der Wilhelm-Franke-Straße stadtauswärts. Gute Fahrt!

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1: Ja, das wird ein recht sommerliches Wochenende, auf jeden Fall morgen. Die Nacht erstmal locker bewölkt und trocken, bei Tiefstwerten zwischen 11 und 6 Grad. Morgen werden es 21 bis 25 Grad, meist sonnig, paar Quellwolken, aber nur ganz vereinzelt mal ein Schauer möglich. Sonntag dagegen wieder wechselhafter, bis 23 Grad, da kann es auch mal regnen. Von den Straßen aktuell keine Störungsmeldungen. Superblitze in Chemnitz, Südring Richtung Hefestraße und in Dresden auf der Wilhelm-Franke-Straße, stadtauswärts.

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1: Mit Tina Warnowski. Nach einem Fahrradunfall zwischen Blauenthal und Aue am vergangenen Samstag sucht die Polizei Zeugen. Carsten Kuliski berichtet.
2: Ja, ein 16-Jähriger war nachmittags Richtung Aue unterwegs. Nach einer Unterführung kamen zwei unbekannte Fahrradfahrer von einer Waldböschung Richtung Radweg gefahren. Die beiden bremsten stark ab, als sie den Jugendlichen sahen. Der 16-Jährige stürzte und verletzte sich schwer. Die beiden unbekannten Männer brachten den Verletzten zur nahegelegenen B283 und übergaben ihn dort Rettungskräften. Die Männer und weitere Zeugen werden gebeten, sich bei der Polizei zu melden.
1: Marcel Bär bleibt ein Veilchen. Der Top-Torjäger hat seinen Vertrag beim FC Erzgebirge Aue verlängert und geht damit in sein viertes Jahr in Aue, wie der Club heute mitteilte. In den letzten drei Spielzeiten hat Bär immer zweistellig getroffen und war Garant für die Qualifikation zum DFB-Pokal. Kaderplaner Steffen Ziffert spricht von einem wichtigen Eckpfeiler für die neue Mannschaft. Viele Tankstellen in Sachsen verstoßen gegen die 12-Uhr-Regel und erhöhen ihre Preise auch zu anderen Zeiten völlig willkürlich. Um das zu ahnden, schickt der Freistaat jetzt die Ordnungsbehörden der Kommunen und Landkreise in die Spur. Sie bekommen die Daten übermittelt und sollen vor Ort die Bußgelder eintreiben. 2600 Verstöße wurden in Sachsen bereits registriert. Bei mehrfacher täglicher Preiserhöhung drohen den Tankstellen Strafen von bis zu 100.000 Euro.
0: Und jetzt weitere Nachrichten aus Deutschland und der Welt.
3: Ich bin Joshua Heise. In anderen EU-Ländern gilt beim Sexualstrafrecht, ja heißt ja. Also Sex ist nur dann einvernehmlich, wenn alle Beteiligten ausdrücklich zustimmen. In Deutschland gilt das bisher nicht, aber das will Justizministerin Hubig ändern. Bei einem Treffen mit ihren EU-Kollegen hat die SPD-Politikerin gesagt, dass sie sich für mehr Schutz für Betroffene von Gewalt und klare Regeln einsetzen will. Bekomme ich als Frau für die gleiche Arbeit genauso viel Gehalt wie mein männlicher Kollege? Das soll durch eine EU-Richtlinie einfacher zu erkennen sein. Familienministerin Prien sieht allerdings Nachbesserungsbedarf. Zoe Tassovali berichtet.
4: Am Ziel hat Familienministerin Prien keinen Zweifel. Frauen und Männer sollen fair bezahlt werden. Der Weg dorthin ist ihr aber zu bürokratisch, sagte sie im Podcast von Politico. Der Plan sieht ja so aus, Beschäftigte sollen wissen, wie viel Gehalt andere für einen vergleichbaren Job bekommen. Dafür müssten Unternehmen zusätzliche Daten erfassen und offenlegen. Prien spricht jetzt mit anderen EU-Ländern, wie man das vereinfachen kann.
3: Kreml-Chef Putin hat ein direktes Treffen mit dem ukrainischen Präsidenten Selenskyj abgelehnt. Auf dem Wirtschaftsforum in St. Petersburg sagte er, vor einem Gipfel müssten erst Vereinbarungen für eine dauerhafte Lösung getroffen werden. Selenskyj hatte Putin in einem offenen Brief Friedensgespräche in einem Drittstaat angeboten. Das Schreiben enthielt laut Putin Elemente von Unverschämtheit. Schlechte Nachrichten für die deutsche Fußballnationalmannschaft. Lennart Kahl hat sich im Abschlusstraining verletzt und das kurz vor der WM-Generalprobe am Samstag gegen die USA. Der 18-Jährige muss jetzt erstmal ins Krankenhaus. Eine Diagnose steht noch aus.
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5: Die Nacht trocken und höchstens locker bewölkt, Tiefstwerte zwischen 11 und 6 Grad. Das Wochenende morgen meist

Sonnig mit ein paar Quellwolken, nur ganz vereinzelt, dann Schauer möglich bei 21 bis 25 Grad. Sonntag wieder wechselhafter mit Regen bis 23 Grad. Guten Abend auf die Straßen. Vorsicht auf der A72 Chemnitz Richtung Zwickau, eine Ölspur in Abfahrt Stolberg Nord in der Kurve. Und Rinder sind im Erzgebirge auf der Kreisstraße bzw. S229 auch zwischen Venusberg und Abzweig nach Wiedischtal. Und Superblitzer am Chemnitz, Südring Richtung Nevelstraße sowie in Dresden auf der WM-Franke-Straße stadtauswärts.

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1: Die Nacht trocken und höchstens locker bewölkt, Tiefstwerte zwischen 11 und 6 Grad. Das Wochenende, morgen meist sonnig mit ein paar Quellwolken, nur ganz vereinzelt, ein Schauer möglich bei 21 bis 25 Grad. Sonntag wieder wechselhafter mit Regen bis 23 Grad. Guten Abend auf die Straßen. Vorsicht auf der A72 Chemnitz Richtung Zwickau, eine Ölspur in Abfahrt Stolberg Nord in der Kurve. Und Rinder sind im Erzgebirge auf der Kreisstraße bzw. S229 auch zwischen Venusberg und Abzweig nach Wiedischtal. Und Superblitzer in Chemnitz, Südring Richtung Nevelstraße sowie in Dresden auf der WM-Franke-Straße stadtauswärts.

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1: Ich bin Joshua Heise. Auf der internationalen Raumstation ISS hat es nach Angaben der NASA ein Leck an einem Modul gegeben. Tina Eck berichtet.
2: Die derzeitige Besatzung war zunächst angewiesen worden, im angedockten Dragon-Raumschiff zu warten, bis der Riss geflickt ist. Aber dann wurde wegen neuer Risse doch eine größere Reparatur beschlossen und die Astronauten konnten zunächst zurück in die Station, solange weitere Messungen und Daten gesammelt werden. Die Sicherheit sei nicht gefährdet, versichert die russische Raumfahrtbehörde Roskosmos.
1: Woran hat's gelegen? Das fragt sich Außenminister Wadephul nach der gescheiterten Kandidatur Deutschlands für den UN-Sicherheitsrat. Aber die Bundesrepublik will sich nicht unterkriegen lassen. Nach Worten von Kanzler Merz soll es eine erneute Kandidatur für die nächste mögliche Periode geben. Die ist aber erst 2035/36. Im Zuge der Eröffnung des neuen Leipziger Stadthafens hat der Umweltbund Ökolöwe das Projekt kritisiert. Die Pleiße und Elster im Auwald seien schon ohne die 40 neu geschaffenen Liegeplätze für Motorboote überfüllt. Noch mehr Verkehr würde den Brut- und Rückzugsgebieten der Vögel schaden. Die Umweltschützer kritisieren auch die Pläne zur weiteren Erschließung des Auwaldes, also geplante Vertiefungen der Flüsse oder das Zubauen der Ufer. Das Ticket ist gelöst. Deutschlands Fußballerinnen haben vorzeitig die Qualifikation für die Weltmeisterschaft 2027 in Brasilien geschafft. Durch ein 2:0 in Köln im vorletzten Gruppenspiel gegen Verfolger Norwegen ist dem DFB-Team der erste Platz nicht mehr zu nehmen. Debütantin Marie Müller erzielte das Führungstor, Carlotta Wamser legte den zweiten Treffer nach.
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3: Die Nacht trocken und höchstens locker bewölkt, Tiefstwerte zwischen 11 und 6 Grad. Das Wochenende, morgen meist sonnig mit ein paar Quellwolken, nur ganz vereinzelt ein Schauer möglich bei 21 bis 25 Grad. Sonntag wieder wechselhafter mit Regen bis 23 Grad.

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1: Die Nacht trocken und höchstens locker bewölkt, Tiefstwerte zwischen 11 und 6 Grad. Das Wochenende, morgen meist sonnig mit ein paar Quellwolken, nur ganz vereinzelt, ein Schauer möglich bei 21 bis 25 Grad. Sonntag wieder wechselhafter mit Regen bis 23 Grad.

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1: Ich bin Joshua Heise. Gesundheitsministerin Warken will Kinder, die ihre Eltern pflegen, stärker zur Kasse bitten. Bisher mussten sie sich erst ab einem Jahreseinkommen von 100.000 Euro an den Pflegekosten ihrer Eltern beteiligen. Diese Grenze soll nach Warkens Plänen fallen. Die CDU-Politikerin begründete den Schritt in der Rheinischen Post mit der angespannten Haushaltslage. Mal eben die beste Freundin oder den besten Freund auf dem Telefon anrufen, das machen immer weniger Menschen in Deutschland. Wie die Bundesnetzagentur mitgeteilt hat, lag die Zahl der Gesprächsminuten letztes Jahr bei rund 47 Milliarden Minuten, 10 Milliarden weniger als noch 2024. Auch übers Handy wurde weniger telefoniert, dafür gab es mehr Videocalls und auch das verbrauchte Datenvolumen ist gestiegen. Im Zuge der Eröffnung des neuen Leipziger Stadthafens hat der Umweltbund Ökolöwe das Projekt kritisiert. Die Pleiße und Elster im Auwald seien schon ohne die 40 neu geschaffenen Liegeplätze für Motorboote überfüllt. Noch mehr Verkehr würde den Brut- und Rückzugsgebieten der Vögel schaden. Die Umweltschützer kritisieren auch die Pläne zur weiteren Erschließung des Auwaldes, also geplante Vertiefungen der Flüsse oder das Zubauen der Ufer. Die deutschen Fußballerinnen haben sich mit einem 2:0 gegen Norwegen vorzeitig den Gruppensieg gesichert. Damit ist die DFB-Elf jetzt schon für die WM in Brasilien im nächsten Jahr qualifiziert. Parallel dazu schlechte Nachrichten vom Männerteam. Nachwuchstalent Lennart Karl fällt nach einem Muskelbündelriss am linken Oberschenkel für die WM in Nordamerika aus. Bundestrainer Nagelsmann hat Offensivspieler Asanwe Draogo nachnominiert.
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2: Ja, ein recht sonniger Start ins Wochenende. Diese Nacht zeigt sich meist trocken, höchstens locker bewölkt, bei Temperaturen zwischen 11 und 6 Grad. Heute also nur ein paar Quellwolken, ganz vereinzelt eine Schauer möglich, 21 bis 25 Grad. Der Sonntag wieder wechselhaft, da kann es auch mal regnen, bis 23 Grad.

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1: Ich bin Joshua Heise. Kurz vor dem WM-Start muss Bundestrainer Nagelsmann auf Jungstar Lennart Kahl verzichten. Der 18-jährige Bayern-Profi hat sich im Training am Oberschenkel verletzt. Als Ersatz hat Nagelsmann Hassan Ouedraogo vom RB Leipzig nachnominiert. Und die Frauen-DFB-11 hat sich mit einem 2:0-Sieg gegen Norwegen frühzeitig für die WM in Brasilien nächstes Jahr qualifiziert. 4 Jahre als Bundestagsabgeordneter bringen genauso hohe Altersbezüge wie 28 Jahre Vollzeitarbeit. Das zeigt eine Berechnung des Bundestages als Antwort auf eine Linken-Anfrage, die dem Redaktionsnetzwerk Deutschland vorliegt. Die Linksfraktion fordert deshalb, Abgeordnete endlich auch in die gesetzliche Rentenversicherung einzubeziehen. Im Zuge der Eröffnung des neuen Leipziger Stadthafens hat der Umweltbund Ökolöwe das Projekt kritisiert. Die Pleiße und Elster im Auwald seien schon ohne die 40 neu geschaffenen Liegeplätze für Motorboote überfüllt. Noch mehr Verkehr würde den Brut- und Rückzugsgebieten der Vögel schaden. Die Umweltschützer kritisieren auch die Pläne zur weiteren Erschließung des Auwaldes, also geplante Vertiefungen der Flüsse oder das Zubauen der Ufer. Das Austauschprogramm Erasmus hat einen Meilenstein erreicht. Seit dem Start vor 39 Jahren hat es 1 Million Studierenden aus Deutschland zu einem Auslandsaufenthalt verholfen. Am häufigsten haben die Studis diesen laut deutschem akademischen Austauschdienst in Spanien, Frankreich und Italien verbracht. Europaweit haben seit Beginn über 17 Millionen Menschen einen Erasmus-Austausch gemacht.
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2: Ja, ein recht sonniger Start ins Wochenende. Diese Nacht zeigt

Ich meist trocken, höchstens locker bewölkt, bei Temperaturen zwischen 11 und 6 Grad. Heute also nur ein paar Quellwolken, ganz vereinzelt eine Schauer möglich, 21 bis 25 Grad. Der Sonntag wieder wechselhaft, da kann es auch mal regnen, bis 23 Grad.